Alice Cooper und Poison, die 35. Auf 34 Mysterious Art, das Omen. 33 Jason Donovan, Every Day. 32 Madonna, Cherish. 31 Soul to Soul und Back to Life. Ja, und sie ist wieder dabei. Robin Beck und Tears in the Rain, die 30.

Robin Beck und Tears in the Rain mit der Hausnummer 30 in der Top 100. Von 69 auf 29, das muss ich einläuten. Kate Bush, The Sensual

0: Position 25, Carpendale und One More Dance in Blue.
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0: In einer halben Minute, 19.30 Uhr, SR1, Europawelle Saar, die Verkehrslage Saarland. A8, Zweibrücken Richtung Saarlouis. Zwischen Kreuz Neunkirchen und Kreuz Saarbrücken Behinderung durch einen Schwertransport, der nicht überholt werden kann. Baden-Württemberg, A5 Karlsruhe Richtung Frankfurt. Zwischen Karlsruhe-Durlach und Bruchsal, 15 Kilometer Stau. Es geht in die letzte Runde der Top 100. Heute am Mittwoch, dem 25. Oktober.

24 steht an. Die 24 ist belegt mit David Hasselhoff und, oh, das ist so lang, Flying on the Wings of Tenderness.

David Hasselhoff, Flying on the Wings of Tenderness, die 24 in dieser Woche. Die 23 kommt von Mike Oldfield und Innocent. Und ein Riesenaufsteiger von 90 auf 22. Redhead Kingpin und Do the Right Thing.

Position 11, Tears for Fears, Sowing the Seeds of Love. 10, Depeche Mode, Personal Jesus. Auf 9, Tina Turner, The Best. Und auf 8, Lelou's French Kiss. Position 7, Jive Bunny and the Master Mixers, Swing the Mood. Und von 20 hochgeschossen auf 6, Jive Bunny and the Master Mixers. Nein, ich lese die Zeile nicht zweimal vor, es ist der neue Titel, That's What I Like.

0: Die 6 in dieser Woche, Jive Bunny and the Master Mixers, That's What I Like.
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0: Jawohl, und die 5 spiele ich auch mal wieder. Sie sind so lange drin, unverändert in dieser Woche auf 5. Black Box, Ride On Time.

Blackbox, Ride on Time, die 5 in dieser Woche. Um einen Punkt gefallen, nämlich von 3 auf 4, Sydney Youngblood, If Only I Could. Von 2 auf 3, Technotronic, Pump Up the Jam. Und von 4 auf 2, Milli Vanilli, Girl, I'm Gonna Miss You.

Die zwei in dieser Woche, Milli Vanilli, Girl, I'm Gonna Miss You, fast schon der Abgesang. Das war's dann mal wieder, die Top 100 im Kraftpaket von SR1 Europa Velezar. Und hier kommt sie noch, die Nummer 1, unverändert, Lambada und Kaoma. Tschüss.

0: SR1 Europawelle Saar, keine Meldungen über Verkehrsstörungen.
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0: Ermittelt von Media Control in Baden-Baden. Am Mikrofon heute Volkmar Lotholz. Hallo und willkommen zu unserem Mittwochskraftpaket. Auch heute habe ich wieder 100 Positionen zu beackern. Wir haben Neueinsteiger, Wiedereinsteiger und auch einen Riesenaufsteiger. Natürlich auch wieder eine Nummer 1. Und somit geht es dann los. Wie immer natürlich bei der Position 100 in dieser Woche. Klaus Lage, So lacht nur sie. Auf 99 Yellow und Blazing Saddles. Auf 98 Marillion Hooks in You. Die 97 Art of Noise, Yebo. 96 Dan Harrow, Holiday Night. 95 Stevie Nicks, Long Way to Go. 94 Guns N' Roses, Patience. Und 93 Kiss in the Dark, Backfield in Motion. Somit komme ich dann zu unserem ersten Neueinsteiger. Elsa Marie mit Malcolm McLaren, Something's Jumpin' in Your Shirt. Neu von Olaf 92.

Neu auf 92, Lisa Marie und Malcolm McLaren, Something's Jumping in Your Shirt. Die 91, Shakespeare's Sister, Your History. Und Neueinsteiger Nummer 2 von 0 auf 90, Phil Collins, Another Day in Paradise.

Auf 89 Paula Abdul, Cold Hearted. Und es geht weiter mit dem Neuansteiger Nummer 3. Ihr letzter Titel war 9 Wochen die 1 in der deutschen Verkaufshitparade. Hier kommt die neue Single. Und zwar von Mysterious Art und die heißt Karma, Omen 2 von Olof 88. Karma.

Mysterious Art, Omen 2, unser Neuansteiger Nummer 3 von 0 auf 88. Auf 87 Claudia Jung, Stumme Signale. Die 86 Nanny Sherry, Kisses on the Wind. 85 Bobby Brown, On Our Own. Und 84 Don Henley, The End of the Innocence. Und auf 83 wieder dabei, im Kreise der 100 meistverkauften Singles, Andrea Jürgens, Amore, Amore. Das sind übrigens die Top 100, die deutsche Verkaufshitparade, ermittelt von Media Control in Baden-Baden. So, Amore, Amore. Ja, ich bin noch nicht fertig.

Die friesische Nacht. Es wird 18:29. SR1, Europawelle Saar, keine Meldung über Verkehrsstörungen.

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Es geht weiter mit der Position 81, London Boys und London Knights. Auf 80, Danny Wilson, The Second Summer of Love. Und auf 79, unser Neuansteiger Nummer 4, Beautiful South, You Keep It All In.

Neuansteiger Nummer 4 von 0 auf 79, Beautiful South, You Keep It All In. Auf 78 Klaus Lage und Members zurück zu dir. Und es geht um den Neuansteiger Nummer 5. Von 0 auf 77, Juliane Werding, Wie weit ist Eden?

Die 76, Karel Gott, du bist für mich wie die Sonne. Die 75, Gladys Knight, License to Kill. 74, Queen, The Invisible Man. 73, Prince, Party Man. 72, Ava, True Love. 71, Fine Young Cannibals, Don't Look Back. Und auf 70, Jürgen Drews, Irgendwann, Irgendwo, Irgendwie. Neuensteiger Nummer 6 von 0 auf 69, Achim Reichel und Fliegende Pferde, die 69.

Da fliegen sie, die Pferde, auf 69 Achim Reichel. Die 68, Ibo, an deiner Stelle nehme ich mich. Und dann, wohin? Die 67, Rolling Stones, Mixed Emotions. 66, Hanne Haller, mein lieber Mann. 65, Beach Boys, Still Cruisin'. 64, Spandau Ballet, Be Free With Your Love. Und ein Riesenaufsteiger. Von 87 auf 63 geklettert. Don Johnson, Other People's Lives.

Die 63 war das Don Johnson Other People's Lives. '62 Eurythmics Revival. Die 61 in dieser Woche Kylie Minogue, Wouldn't Change a Thing. Die 60 Roy Orbison, California Blue. 59 Gloria Estefan, Don't Wanna Lose You. Auf 58 Holly Johnson, Heaven's Here. Auf 57 P. Werner, Vibesbilder. Von 64 aufgestiegen auf 56 innerhalb einer Woche Westernhagen und Sexy.

Westernhagen und Sexy, die 56. Und weiter geht's mit der 55 von 67 aufgestiegen. Climie Fischer, Facts of Love.

Slimy Fisher, Facts of Love, die 55. So, einen Titel schaffe ich noch. Auf 54, Don Johnson, Tell It Like It Is. Und von 95 auf 53 gestiegen. Roxette und Listen to Your Heart. Ah, jetzt habe ich sie gefunden. Jetzt habe ich sie. Jetzt ist sie. Ja, okay. Das hier ist Roxette.

0: die 53, Roxette, Listen to Your Heart um 19 Uhr Nachrichten und ab 19.05 Uhr geht's dann weiter mit dem zweiten Teil. SA1 Europawelle sah keine Meldungen über Verkehrsstörungen.
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0: Immer noch ermittelt von Media Control in Baden-Baden. Hören mittwochs im Kraftpaket von SA1 Europawelle sah. Auch in dieser Stunde am Mikrofon folgt Malotholz. So, vor den Nachrichten kam ich bis zur Position 53, inklusive des Abspielens dieses Tonträgers, wie es heißt. Roxette, Listen to Your Heart. Auf 52 in dieser Woche Cliff Richard, I Just Don't Have the Heart. Unverändert auf 51, Elton John, Healing Hands.
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0: Und zwar von 0 auf 50, Billy Joel, We Didn't Start the Fire.

Top-Einsteiger der Woche von 0 auf 50, Billy Joel, We Didn't Start the Fire. Die 49, Bad Boys Blue, Lady in Black. Nee, in Black. 48, Black Fist, Männer. 47, Camouflage, Love is a Shield. 46, Mysterious Art, Das Omen. 45, Tracy Chapman, Crossroad. 44, Soul to Soul, Back to Life. Und ein weiterer Aufsteiger von 54 auf 43, Peter Maffay, Tiefer.

Die 43 in dieser Woche, Peter Maffay und Tiefer. Auf 42 Jason Donovan, Everyday. 41 Marianne Rosenberg, Ich denk an dich. 40 Paul McCartney, This One. 39 Beautiful South, Song for Whoever. 38 Madonna, Cherish. Von 41 auf 37 Lisa Stansfield, This is the Right Time.

Lisa Stansfield, This is the Right Time, die 37. 35 auf 36 gefallen, Robin Beck, Tears in the Rain. Und von sage und schreibe 72 auf 35 geschieden, Cher, If I Could Turn Back Time.

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out of the ordinary, play it again von 100 auf 28 und das war die Maxi-Version. 19 Uhr und fast 35 Minuten, S1 Europawelle Saar, keine Meldungen über Verkehrsstörungen. Das sind sie ja immer noch, die Top 100. Ermittelt von Media Control in Baden-Baden. Auf 27 in dieser Woche Milli Vanilli, Blame It on the Rain. Und von 37 auf 26 gestiegen, CC Catch und Big Time.

CC Catch und Big Time, die 26. 25, Louis Armstrong, What a Wonderful World. 24, Liza Minnelli, Losing My Mind. Und ein weiterer Riesenaufsteiger. Von 82 auf 23. In dieser Woche die, ja, es ist so, die Flippers und Lotusblume.

Das war sie also, die 23 Flippers und Lotus Blume. 22 David Hasselhoff, Flying on the Wings of Tenderness. 21 Martika Toy Soldiers. Und 28 Rufus and Chaka Khan Ain't Nobody. Von 27 auf 19 gestiegen, Janet Jackson, Miss You Much.

0: Ja, okay, ist in Ordnung. Janet Jackson, Miss You Much. Die 19 in dieser Woche. Auf 18 Blue System Magic Symphony. Die 17 Rocco Granata Marina. Der 89er Mix. Von 22 auf 16 Red Hat Kingpin Do the Right Thing.
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Let Kingpin do the right thing. Die 16. Auf 15 Big Fun, Blame It on the Boogie. Auf 14 Erasure Drama. Auf 13 Honesty 69 French Kiss. Und auf 12 Richard Marx, Right Here Waiting. Auf 11 Tears for Fears, Sowing the Seeds of Love. Auf 10 Depeche Mode, Personal Jesus. Auf 9 Tina Turner, The Best. Und auf 8 Lulu's French Kiss. Auf 7, Jive Bunny and the Master Mixer, Swing the Mood. Auf 6, Jive Bunny and the Master Mixer, That's What I Like. What I Like, richtig. Yeah, und was kommt nach Nummer 6? Das hier. Die Top 5. Unverändert auf 5 Blackbox, Ride on Time. Auf 4 Technotronic, Pump up the Jam. Und von 4 auf 3 gestiegen, Sydney Youngblood, If Only I Could.

Die drei in dieser Woche: Sydney Youngblood, If Only I Could. So, jetzt stellt sich die Frage, gibt es eine neue Eins oder eine alte? Auf zwei auf jeden Fall Milli Vanilli, Girl, I'm Gonna Miss You. Und somit wäre die Luft raus. Unverändert, wie auch schon in der letzten Woche, so auch heute, immer noch auf 1 Kaoma und Lambada. Und damit packe ich die Koffer und sage tschüss, bis zum nächsten Mal. Nummer 1. Nummer 1. Das Chart Radio.

0: Thank you.
1: Ach, das geht noch weiter. Scheiße.

0: Sie haben sicher schon mal von der Geschichte gehört mit der Mikrowelle. Da steht ja jetzt dabei, nicht zum Trocknen von Hauskatzen geeignet. Ja, die Hersteller müssen sowas auf ihre Produkte schreiben, sonst gibt's in den USA ja gleich eine Millionenklage.
1: Spielemesse in Essen ist angesagt, am heutigen Tag noch bis um 18 Uhr. Und Inga Wegemann ist unsere Reporterin vor Ort und sie sprach gerade vom Herr der Ringe. Inga, jetzt bin ich natürlich auch ziemlich neugierig geworden. Der Herr der Ringe, was ist das für ein Spiel? Inga, kannst du mich noch hören?
2: Ja, ich höre dich.
1: Jo, der Herr der Ringe, was ist das für ein Spiel?
2: Das ist ein Brettspiel.
1: Aha, und darüber bekommen wir jetzt ein bisschen mehr?
2: Genau, da erzählt er jetzt warum und wie es funktioniert und soll der Renner des Jahres werden, habe ich mir sagen lassen.
1: Der Renner des Jahres. Ich dachte immer noch, das ist Monopoly.
2: Ja.
1: Ja, dann hol dir einfach mal.
2: Ja.
3: Die normale Erstauflage ist 10.000.
2: Ja.
3: Die 100.000 sind seit Ende der Frankfurter Buchmesse komplett weg.
2: Und einen Preis haben sie auch bekommen, ne? Stimmt das?
3: Ach
2: so.
1: Inga,
2: ja.
1: Ich würde sagen, wir sind einfach schon drauf. Okay.
2: Ja, ich bin auch drauf. Ich bin auf der Spielemesse in Essen drauf. Und zwar habe ich mich hier gerade mal auf den Weg gemacht. Wie gesagt, hier ist jede Menge zu sehen. Ich habe mich auf den Weg zu einem Zauberer gemacht.
4: In Berlin berät das Kabinett unter Vorsitz von Bundeskanzler Schröder die neuen verteidigungspolitischen Richtlinien. Minister Struck will das Konzept zur Finanzierung von Auslandseinsätzen der Bundeswehr am Mittag vorstellen.

0: einige Hörer per Telefon nachgefragt vor einigen Wochen, was das soll mit dem 10. Nein, das ist ein Countdown. Das heißt zu Deutsch 10, 9, 8, 7, 6. Das machen wir jetzt, gell?
1: Wieso hört die Musik ab?
2: Chicago mit I Don't Wanna Live Without Your Love. Auf der 5 und die 4, I Don't Wanna Go Without You Like That. No, I Don't Wanna Go On With You Like That. Das war ein Treat. Living in the world... Da, bitteschön, da haben wir es. Living in a world of promises.
3: Wie bitte, was für ein Schal habe ich? Ach, das Nabtal, du. Nein, also das weiß ich keinen Moment, ne? Entschuldigung.
4: Immer noch der 5. Oktober.
5: Wirklich der 5.?
4: Der ist doch der 6. heute, ne?
3: Und verändert auf 36 Olivier.
6: In umgekehrter Reihenfolge von 1 bis um 10. Bis 10. Bis um 10 ist auch nicht schlecht.
7: Hey, auf 99. Neu. Ja, Moment.
6: So. Und schon alleine wegen dem Auftritt von Herrn Lücking hat sich das Ganze gelohnt. Nicht Frau Tücking, Herr Lück, so wollte ich.
8: Da sollte jetzt eigentlich eine Kassette kommen. Was kommt? Nichts kommt. Der Eckel kommt, ne? Die macht immer nur auf und wieder zu und sie mag schlicht und einfach nicht.
9: Ach, ich bin ganz aufgeregt.
6: So, heute schlägt die Technik aber zu, ihr lieben Menschen. Na gut, ja, was ist los heute? Das liegt bestimmt am Wetter. Also, ihr lieben Menschen, wir werden zusehen, dass wir das gleich nochmal probieren.
8: Da lache ich doch.
6: Nee, das ist gar nicht wahr. Was redet er da wieder? Der einzige Sportkommentator bei uns, der keine Ahnung von Fußball hat, ist heute Nachmittag am Mikrofon. Das ist Thomas Bramel.
10: Europarade, Show News.
11: Das war's auch nicht.
6: Weiß ich, irgendwie klingt diese Musik immer so, als wenn da jemand gerade draufsteht. Also nicht Herbert Grönemeyer, die Musik, die Sie jetzt gerade hören. Wir werden diese Kassette mal wegschmeißen, glaube ich.
8: Das freut mich doch.
12: I'll tell you what I fancy for Christmas.
13: Who's that?
12: Bananarama.
8: Bananarama.
12: Thanks a bundle.
8: Ja, bitteschön, ist gern geschehen. Ich Bananarama, vielleicht nächste Weihnachten, Melvin.
14: Bei Kollegin Harry macht ja alles anders hier an diesem Pult.
15: Hallo Markus.
16: Ja, hallo Wilfried.
15: Das ist im Radio ein bisschen lauter.
16: Moment, ich mach's leiser.
15: Ja, ein klein wenig bitte nur, weil es koppelt so. Sind kurz vorm Zurückkoppeln, deswegen. Ja, sicher, ist gut so. So langsam, aber sicher. Da muss ich auch ein bisschen weiter zurück vom Mikrofon. Vielleicht kriegen wir es da noch geregelt. Markus, was machst du gerade?
16: Ich. Moment.
15: Ja. Ach, du liebes Alter.
16: Ja, ja. Moment.
8: Doch, ich höre die Hörer förmlich schreien. Nein, doch, ich darf es wieder machen, das Glücksrad. Die LP-Shop. Na, da bin ich ja mal gespannt. Wollen wir mal reinhören. So, bis dann. Tschüss. Mahlzeit. Wiedersehen.
17: Ich wette, Bonaparte ist ihn lieber.
18: Nein. Das ist von Herrn Raschke, der ist ein Professor, kluger Professor, nennt sich, Entschuldigung.

0: Heute ist Dr. Rolf Spangenberg im Studio. Hallo, Herr Dr. Spangenberg.
1: Guten Morgen.
0: Wir hatten eben über die Haustierhalter gesprochen, die ihre Tiere mit ins Bett nehmen. Kurz deine Meinung dazu?
1: Ja, es ist so, wenn der Mensch gesund ist, geimpft, parasitenfrei und keinen schlechten Körpergeruch hat, dann können die Tiere das vertragen. Und um das gleich zu sagen, die Frage, ob Katzenfelle gegen Rheuma helfen? Ja, aber nur, wenn die Katze noch drinsteckt.
2: Dies ist die tragische Geschichte eines verkorksten Liedes. Ich ging damals frohen Mutes ins Studio und nahm mein selbstverfasstes Lied auf. Ein Lied, so recht für junge Menschen von heute. Doch dann kam ein Produzent und entfernte alle Worte, die seiner Meinung nach jugendgefährdend oder zweideutig wären. Hier ist das Ergebnis.

Bayer Leverkusen unterlag gegen Schalke 0:4 mit 1:3. Entschuldigung, Bayer Leverkusen unterlag gegen Schalke 0:4 mit 1:3.

Entwicklungsministerin Viktorek Zoyl hat betont, dass die Irak-Resolution den Krieg nicht nachträglich legitimieren dürfe. Die Ministerin sagte in Brüssel,

0: Bumba. Ja, und hier ist wieder die neue Welle mit der Geräuschhitparade. Und es geht gleich los. Auf Platz 8 diese Woche der kleine Eugen Prinz mit einem ziemlich märchenhaften Lied. Rapunzel, lass dein Haar herunter.
1: Achtung!
0: Ja, das war der kleine Eugen Prinz auf Platz 8. Und er hat gute Aussichten auf Platz 7. Aber das entscheiden natürlich wie immer Sie, meine lieben Zuhörer. Wir machen weiter mit der Startnummer 7. Punkrock aus dem hohen Norden ist angesagt. Bauer Harms singt Schwein gehabt. Ja, das war der 7. Platz und auf Platz 6 kommt nun ein langsamer, melancholischer Titel. Hare Krishna singt ein indisches Traditional und der Titel ist Der Tritt in den Hintern des Mannes mit dem indischen Gong in der Hose. Ja, soweit Hare Krishna und es geht gleich weiter mit der Nummer 5. Ein Stimmungslied zum Mitmachen, vorgetragen von einem jungen Künstler aus Bayern. Hier ist Winnie Wald und hier ist sein Lied. Wie wir einmal der Kellnerin vom vollbeladenen Tablett ganz von vorn und ganz plötzlich die schwere Kaffeekanne herunternahm. Und das Ding hat auch einen Untertitel. 100 Jahre Meißner im Arsch. Winnie Wald war das, ein junges Talent, von dem wir noch viel hören werden und wir drücken ihm alle die Daumen. Aber nun geht es weiter. Eine Instrumentalaufnahme konnte sich als 4. platzieren. Quasimodi mit seiner Live-Version von Schillers Glocke. Der gute alte Schiller war das. Wer hätte das gedacht? Quasimodi. Und weiter geht's. Ein junger Interpret aus der Schweiz kommt nun zu uns. Der Shootingstar dieser Woche von 128 auf 3. Matti Horn und seine zu Herzen gehende Ballade. Von nun an ging's bergab. Das war Platz 3 und wir nähern uns unaufhaltsam Platz 2. Und da hält sich seit nunmehr 8 Monaten Tilla. Tilla und ihr heißer Song Liebe im Watt. Tilla war das, 33 Mal dabei, bitte nicht wieder wählen. Und hier ist er, der absolute Spitzenreiter diese Woche. Die Nummer 1 der Geräuschhitparade. Heim nun und 12 Uhr mittags. Und den Titel spielen wir nicht ganz aus, denn die Zeit reicht nicht. Nicht hinten und nicht vorne reicht sie. Ein kleiner Hinweis noch für Sie, liebe Hörer, wenn Sie ein hitverdächtiges Geräusch zu Hause haben, nehmen Sie es, schicken Sie es uns, 19 cm Halbspur-Stereoband genügt, an die neue Welle Geräusch-Hitparade und das Rückporto nicht vergessen. Das war's wieder für heute. Tschüsschen, bis bald, Ihr Jürgen.

0: Servus.
1: Tschüss.
0: Grüßchen. Tschüss. Auf den Weg. Tschüss. Ab, ab. Mach's gut. Tschüss.
2: Auf. Selbstverständlich. Schönen Feierabend. Natürlich. Ich bin Detlef Budig. Kommen Sie gut nach Hause. Schönen Feierabend. Ja. Wir sind Antialkoholiker. Möchte es an dieser Stelle nochmal deutlich sagen.
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0: In Berlin berät das Kabinett unter Vorsitz von Bundeskanzler Schröder die neuen verteidigungspolitischen Richtlinien. Minister Struck will das Konzept zur Finanzierung von Auslandseinsätzen der Bundeswehr am Mittag vorstellen.
1: Also, ich möchte gerne das Video hochkommen, aber da es ja bestimmt Breitformat ist, möchte ich das Video ganz von links nach, hier von linke Seite nach rechte Seite breit gezogen haben, dann ist es rechts und links so unscharf, ne? Wie das immer bei TAF ist und so, ne? Und in der Mitte kommt dann das Hochkant-Video hin. Ihr könnt es aber auch gerne dreimal nebeneinander machen, ist mir eigentlich auch Wurst. Hauptsache Hochkant, ne? Hochkant ist das neue Quer. Ja.

0: Na, ich weiß ja nicht. Das Studio sieht eigentlich, ich habe es mir ehrlich gesagt ein bisschen luxuriöser vorgestellt bei euch. Naja, wahrscheinlich selber gemacht, wa? Je weniger du selber machst, desto weniger machst du auch falsch. Denk mal darüber nach, Alter. Gar nicht so schwer. Die Welt keeps on turning, Alter. Universe keeps on spinning. Was ist los? Gute Nacht.
1: An einer Kreuzigung im Gazastreifen haben israelische Soldaten, mehrere Gebäude gesprengt. Den Flughafen von Gaza haben sie geschlossen.

0: So, nochmal zusammengefasst. 11 James-Bond-Filme sind als Videokassetten lieferbar. 5 davon mit Sean Connery, einer mit George Lazenby und 5 mit Roger Moore. Ich erzähle sie Ihnen mal alle. Also, die Connerys. James Bond jagt Dr. No. Liebesgrüße aus Moskau. Goldfinger, man lebt nur zweimal. Das sind ja gar keine 5. Scheiße. 4, 5, 6, 7, 8. Ach, da ist der 5.
1: Ich will das Lied für unsere Hamburger Harvesterruder Mönche. Das sind also Mönche, die mittlerweile bei uns eine eigene Fernsehlotterie haben. Mit dem Titel Ein Platz an der Nonne. Für Sie. Es behandelt eine Minderheit im Ausland. Und zwar die Einwohner Dänemarks, die einmal mit dem Vorurteil behaftet sind, dass sie nicht immer ganz die Wahrheit sagen. Und das möchte ich mit diesem Lied hier widerlegen, denn die Dänen lügen nämlich überhaupt nicht. Und das möchte ich hier spielen mit einem Stück von Michael Bornholm, Dänen lügen nicht.

0: sag doch selbst. Hell, hell. Hell, hell, hell, hell. Was hast du dir eigentlich gedacht? Hell, hell, hell, hell, hell. Du hast gedacht, hell, hell, hell. Mit denen kannst du es ja machen, hä? Sind ja doch nur denen, hä? Du hast geglaubt, du gehörst zu denen, denen, denen alles durchgehen lassen, hä?
1: Nein, nein, mein Freund.
2: Frau Däubler, Melin.
3: Aus Süddeutschland einfach Melin.
2: Melin, richtig, natürlich.
3: Das ist von Norddeutschland, ist das ja auch alles völlig korrekt. Entschuldigung.
2: Meines haben wir recht. Bitte schneiden, bitte schneiden. Frau Dr. Melin, Ihre...
3: Melin, Entschuldigung.
2: Bitte schneiden, bitte schneiden. Frau Däubler, Melin, Oh Gott, nochmal jetzt.
3: Mir geht es nachher mit Sicherheit die ganze Zeit auch so. Ja.

0: Was genau macht ihr jetzt?
1: Oh, also ich bin ehrlich gesagt ein bisschen aufgeregt.
2: Ich bin ganz feucht. Also die Hände sind feucht, meine ich natürlich.
3: Und bis dahin kommt noch ein bisschen Schmusemusik. Ja, der schmust in der Tat, und zwar mit dem sogenannten Springer-Syndrom. Ja, wir versuchen es mal mit was anderem. Moment.
4: Und hier sind die Temperaturen im FFH-Land. Aber ich stelle gerade fest, dass ich die Temperaturen im FFH-Land nicht vorlesen kann, weil ich gerade meinen PC runtergefahren habe. Die Temperaturen, so wie das Wetter ist, wird ihr Kollegin Saskia Brandenburger nach den Nachrichten sagen bei Hitradio FFH. Ich entschuldige mich. Wünsche dir ein schönes Wochenende. Ciao.
5: Um das Du, ihr Synonym für Gott zu suchen. Sie haben die höchsten... Das kapiert doch kein Schwein.
6: 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Runde Ecke noch immer ohne finanzielle Zusagen. Leipziger Schauspiel sammelt Geld für Kinder in Afghanistan. Und Olympia GmbH nimmt Arbeit auf. Das Wetter nasskalt bei einem Euro.
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10: In Berlin können offenbar viele Leute nicht richtig. Ich auch nicht.
11: Entschuldigung. Nochmal. 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
10: In Berlin können offenbar viele Leute nicht richtig lesen und schreiben.
12: Sobald Darsteller Horror 3, 4. Sobald Hauptdarsteller Tom Cruise die Fortsetzung des Kassenhits. Sobald Hauptdarsteller Tom Cruise die Fortsetzung des Kassenhits. Jeffreys wittert vage eine Verschwörung und nach einem Einwurf.
13: Und um Heino aus dem Chat zu zitieren, der das gerade geschrieben hat, irgendwie, wo ist denn das? Mein Daddy sagt, Rob Green klingt wie eine eingerostete Gießkanne. Danke.
14: Und es ist schon gar nicht unsere Aufgabe, einen möglichen Lösungsweg als den einzig angemessenen darzustellen.
15: Die Entscheidung des Ethikrats zur zur Diagnostik bei Embryos, bei der künstlichen Befruchtung. Dazu der Bericht von Katrin Brandt.
16: Wie nennt man den abgeschlossenen Raum, in dem die Kardinäle zur Papstweihe zusammentreffen?
17: Puff. Hier ist Hitradio FFH mit der hessischen Weltmeisterschaft im Lügen. Die große WM ist ja ab heute in Nordengland. Da wird ja um die Wette gelogen, dass sich die Balken biegen. Jetzt möchte ich mal drei Behauptungen aufstellen, von denen eine gelogen ist.
18: Und was? Ich bin reich, berühmt und sexy oder was?
19: Das könnte sich aussuchen.
17: Ich habe eine Bank überfallen, dann mir ist mal ein Zentner schwerer Grabstein auf den Fuß gefallen oder ich bin mal von einer 175 Meter hohen Brücke Bungee gesprungen und mit dem Kopf unten ins Wasser kurz eingetaucht. Welche Geschichte ist denn gelogen?
20: Bungee Jumping
17: ist gelogen! Ja! Richtig! Tatsächlich, super. Ich habe die Stadtsparkasse von Rüsselsheim überfallen. Das Ganze war nicht so ernst gemeint, es war zusammen mit Bodo Bach und die Banker haben sich eher totgelacht als zu Tode erschreckt.
21: Nachdem die Damen ihre 100 Meter Brust abgewickelt haben,
22: der heute nicht sehr guten Witterung gut besuchten Turniers bei Rot-Weiß. Zurück ins Funkhaus.
23: Papa, warum sagst du immer noch zurück ins Funkhaus, dass man das noch hört?
22: Was heißt das?
23: Naja, findest du das nicht doof, wenn die alle hören, dass du jetzt zurück ins Funkhaus?
21: Nachdem die Damen ihre 100 Meter Brust abgewickelt haben,
24: dass manche Menschen auch gegen die Insekten...
25: Sind Sie das?
24: Ich bin's nicht. Gegen die Insektengifte allergisch sind und dann natürlich, egal wo der Stich erfolgt...
25: Riesenmoderatorenfehler.
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27: Es ist unglaublich, uns hat eben ein Höreranruf ereilt, den wir Ihnen nicht vorenthalten können. Hören Sie sich das mal an.
28: Ja, hallo, es ist der Margot. Ich fahre auf der Autobahn Waldershausen und über mich fliegen gerade ein Schwarm Hexen drüber.
25: Hexen?
28: Die sollten die Autobahn vielleicht aufpassen. Haben Sie es verstanden? Also alles voll richtiger großer Schwarm. Die sind auf Besen, sitzen die drauf und der eine hat sogar einen Staubsauger.
29: Die einen... Weil sie kleinmütig waren und dann an den Auftrag der Geschichte nicht glaubten. Und die anderen, weil sie sich aus ganz anderen Gründen mit der deutschen Teilung abgefunden hatten. Und der Kollege Oettinger, Entschuldigung. Es ist aber, Sie sind sehr leicht zu erheitern, das muss ich Ihnen sagen.
0: Nach mehr Monika, nach mehreren Monaten Bedenkzeit der Lehrerin und einem gemeinsamen Südfrankreich-Urlaub wollen die beiden nun Verlobung feiern.
1: Christoph Krummacher spielte aus dem Orgelbüchlein von Johann Sebastian Bach bearbeitete Choräle zum Oktoberfest. Zum Osterfest, pardon.
2: Die deutsche Musikindustrie hat Strafanzeigen gegen Nutzer von Internet-Tauschbörsen angekündigt. Wie die Financial Times Deutschland berichtet, will der Bundesverband der pornografischen Wirtschaft am Dienstag eine entsprechende Initiative vorstellen.
3: Sind es Glück, ist so

0: Dafür terrorisierte er 4 Wochen lang die Prostituierten im Bois de Boulogne, dem größten Freilust. Scheiße. Halt mal an, Junge. Dem größten Freiluftpuff Europas.
1: Feiern Sie doch am besten jeden Feierabend. Weihnachten. Ja, in England ist das möglich, genauer gesagt im Haushalt von Andy Park. Er lebt in England und feiert tatsächlich jeden Tag aufs neue Weihnachten. FFH-Reporter Dominik Lauk, bitte erklär uns das, wie geht das jeden Tag Weihnachten?
2: Also der Mann ist Elektriker und er hat seit 12 Jahren seinen festen Tagesablauf. Zum Frühstück gibt es 6 kleine Weihnachtsküchlein. In der Mittagspause fährt er nach Hause, um den Truthahn in den Ofen zu schieben, damit der abends knusprig ist. Und jeden Tag um 15 Uhr schaut er sich auf Video die Weihnachtsansprache der Queen an. Natürlich mit einem Glas Sherry in der Hand. Abends um 8 legt er die Geschenke unter den Baum. Meist beschenkt er allerdings nur sich. Heute zum Beispiel hat er sich selbst ein feines Sakko geschenkt. Morgen legt er sich einen Anzug unter den Baum. Und selbst im Urlaub oder wenn er verreist, besteht er darauf, abends ein vollständiges Weihnachtsmenü zu bekommen.
1: Ja, sehr, sehr schön. Was sagt denn eigentlich seine Familie dazu? Ich meine, jeden Tag Weihnachten, gut, das kann schön sein, aber das hält ja kein normaler Mensch aus.
2: Der Mann ist geschieden, ist übrigens 45 Jahre alt. Seine Freundin und auch seine 20-jährige Tochter nennen ihn einen Spinner und sie lachen ihn aus. Sie haben auch schon vorgeschlagen, dass er das Ganze wenigstens nicht immer Weihnachten nennt, sondern beispielsweise Winter Festival. Aber das lehnt er ab. Er sagt, das wird mir nie langweilig. Ich liebe Weihnachten total. Und er kündigte an, mindestens auch die nächsten 12 Jahre jeden Tag Weihnachten zu feiern. Ja. In 2 Wochen veröffentlicht er übrigens seine 4. Weihnachts-CD, Titel It's Christmas Every Day. Und damit will er natürlich auf Platz 1 der Charts.
1: Es ist nicht zu glauben. Dominik, jetzt mal ganz im Ernst hier unter uns. Der Typ ist durchgeknallt, oder?
2: Also ich will mal so sagen, der Typ sagte, dadurch, dass er jeden Tag die Weihnachtsansprache der Queen auf Video schaut, hätte er in den 12 Jahren schon 42 Videorekorder verschlissen und der tägliche Truthahn hätte auch schon 36 Backöfen gekostet. Wer das glaubt, der glaubt auch an den Weihnachtsmann und der glaubt auch an tägliches Weihnachten bei Andy Park aus Maxham in Südwestengland.
1: FFH-Reporter Dominik Lauk. Ja, in diesem Sinne, schöne Weihnachten.
3: So, ich hoffe, Sie können mich noch verstehen. Hier sind die EPR, das Patientenradio für Ostholstein. Und wir wollen jetzt eigentlich gleich mit Ihnen spielen. Ich hoffe, Sie können überhaupt verstehen, worum es hier geht.
4: An einer Kreuzigung im Gazastreifen haben israelische Soldaten, mehrere Gebäude gesprengt. Den Flughafen von Gaza haben sie geschlossen.
5: Hast du lange für geübt letzte Nacht, ne?
6: Musik. Oh, wo ist denn der Bulgo-Schwucht, Lino?
5: Kommt noch was?
6: Ach, Sie sind doch on air? Bist du verrückt?
5: Wolltest du noch was sagen, Steffi?
6: Nein, ich wollte nichts mehr sagen, du gemeiner Kerl!
5: Und sie schreibt jeden Tag selbst.
7: Sie selber sprechen ja nun mit norddeutschem Dialekt. Was halten Sie eigentlich von dem brandenburgischen Dialekt oder dem Berliner, was ja hier in der Gegend doch oft zu finden ist?
8: Die sprechen wie ein Maschinengewehr. Das sind diese Kotterschnauzen, die Brandenburger und die Berliner. Verstehen Sie, die haben noch nie was getaucht und die werden auch nichts taugen. Sage ich als alter Cottbuser mit 80 Jahren. Das ist das größte Gesocks, das Deutschland jemals ausgekotzt hat. Und der Einzige, der seinen Arsch getreten hat, war Friedrich der Große und anschließend Honecker.
9: Die deutsche Musikindustrie hat Strafanzeigen gegen Nutzer von Internet-Tauschbörsen angekündigt. Wie die Financial Times Deutschland berichtet, will der Bundesverband der pornografischen Wirtschaft am Dienstag eine entsprechende Initiative vorstellen.
10: Zapfsäulenbesitzer im Kreis Höxter sollten... Scheiße, Entschuldigung. Zapfsäulenbesitzer im Kreis Höxter...
11: Tut mir leid, das geht nicht weiter. Zapfsäulenbesitzer. Wie kann man denn so ein Scheißwort nehmen? Das geht doch gar nicht.
10: Okay, ich kann's jetzt.
11: Kann ich.
10: Zapfsäulenbesitzer im Kreis Höxter sollten ihre Augen aufhalten. Die Polizei warnt vor dem Stank...
11: Vor dem Stank...
10: Weltklasse! Okay, nochmal. Zapfsäulenbesitzer im Kreis Höxter sollten ihre Augen aufhalten. Die Polizei warnt vor dem Tankstellenräuber aus Lippe.
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13: Hallo, guten Morgen, Deutschland. Da da da da da da da da da da da da da da da da da da da da. Hallo, guten Morgen, Deutschland. Na na na na na na na na na na na na na na na na na na na. Hallo, guten Morgen, Deutschland. Warum habt ihr so viel Problem? Hallo, guten Morgen, Deutschland. Hallo, guten Morgen, Deutschland. La la la la la la la la la la la la la. Hexenklo, Hexenklo, ja, das macht die Hexe froh. Hexenklo, Hexenklo, macht die richtige Hexe froh. Willst du eine glückliche Hexe haben? Dü-dü-dü. Musst du im Geschäft nach Hexenklo fragen. Guten Morgen, guten Morgen, guten Morgen.
14: Ja, guten Morgen.
13: Ja, hier ist das Landesfunkhaus in Hannover. Wer ist da?
14: Vereins- und Westbank, Volker Haas, guten Morgen.
13: Volker Haas, gut. Wir können jetzt aufnehmen. Ich mache mein Mikro jetzt zu.
15: SA1 Europawelle Saarmeldungen über Verkehrsstörungen liegen uns zurzeit nicht vor.
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15: Hallo und herzlich willkommen zum Kraftpaket am Dienstag. Bis 20 Uhr passiert auf dieser Welle Folgendes. Zunächst einmal bis 19 Uhr wie gewohnt die Supermaxis. Und ab 19.05 Uhr heißt es dann wieder On Tour, das ist der Kraftpaket-Konzertkalender. Am Mikrofon bis 20 Uhr Volkmar Lotholz. Und schon kann es losgehen mit den Supermaxis. Wir haben uns wieder stark orientiert an den Hitparaden, denn es ist ja so, dass die erfolgreichen Titel als Maxi dann auch erscheinen. Im Großen und Ganzen Ausnahmen bestätigen die Regel. Aber für unseren ersten Titel trifft diese Regel wieder zu. Und zwar handelt es sich um einen Aufsteiger aus den Top 75, die genaue Position von 30 auf Platz 17 am letzten Mittwoch. Die Gruppe heißt Off

Dieses, die, wie? 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

Ja, soweit die Gruppe Off, Elektrika, Salsa. Wie gesagt, ein Riesenaufsteiger in den Top 75 von 30 auf 17. Der Text ist ein bisschen schwer zu verstehen, aber es kommt ja im Endeffekt auf die Musik drauf an. Die nächste Maxi hatte ich schon mal in diesem Programm. Und wegen des großen Erfolges kommen sie hier noch einmal. Wenn ich sie sage, dann meine ich die beiden entzückenden Interpretinnen. Die es mittlerweile geschafft haben, mit ihrem Titel den Platz 2 in den Top 75 zu erreichen. 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Jeden Mittwoch ab 19.05 Uhr auf SR1 Europawelle Saar. So, ja, es dürfte an sich alles klar sein. Denjenigen, denen es noch nicht klar ist, sage ich es. Jetzt kommen Mel and Kim Showing Out.

Mel and Kim showing out. Get fresh for the weekend. Oh ja, Dienstagabend und das Wochenende ist noch immer nicht in Sicht. Ein weit, weiter, kalter, schneereicher Weg wird noch zu beschreiten sein. So, jetzt machen wir es noch spannender. Radio soll ja auch für diejenigen sein, die Zeit zum Zuhören haben und gerne mal zuhören. Ich sage Ihnen zu der nächsten Maxi nur Folgendes. Es handelt sich um eine Titelmusik für einen neuen Kinofilm. Dieser Kinofilm startet übrigens am 5.3. im Kino. Oh je, oh je. Und jetzt sollen Sie mal sehen. Ich bin mal ganz gespannt, ob Sie es herauskriegen. A, wer der Hauptdarsteller in dem Kinofilm ist. Und B, wer natürlich der Sänger ist. Also bei dem Hauptdarsteller zu diesem neuen Kinofilm handelt es sich um jemanden, von dem man sagt, er wisse angeblich ganz genau, wie man sich Ärger vom Hals hält. Ja, so muss es sein. Und bei dem Sänger, ja, da sagt man, er wisse ziemlich genau, wie man sich den Ärger dann runterspült. So, mal sehen, ob Sie drauf kommen. Sie haben genau 5 Minuten und 11 Sekunden Zeit. Ja, und den Titel sage ich Ihnen natürlich auch noch. Now That You're Gone.

0: Ja, das war er. Unschwer zu erkennen, Joe Cocker. Aber wissen Sie schon, zu welchem Film das die neue Titelmusik ist? Zum neuen Schimanski-Kinofilm. Wie er heißt, das konnten wir noch nicht in Erfahrung bringen. Aber dass er ab 5.3. im Kino anläuft, das wissen wir schon ganz genau. Ich hoffe ja nur, dass der Filmemacher schon weiß, wie sein Film heißt. Achso, ich brauche gar nicht mehr so viel Musik zu machen. Nee, denn jetzt, ach, richtig. Es wird 18:33 Uhr. SR1 Europawelle Saarmeldung über Verkehrsstörung liegen uns zurzeit nicht vor.
1: Oh, ist das laut.
0: Oh je.
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0: Jo.
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0: Jo, das klappt schon mal. Das war die kleine Orientierungshilfe. Supermarkt ist jeden Dienstag ab 18.10 Uhr auf, besser als Europa Blizzard. So, jetzt kommen wir zu einer Maxi, die noch nicht in den Hitparaden notiert ist. Aber ich würde fast Haus und Hof darauf verwetten, dass es morgen eventuell soweit sein könnte. Fast Haus und Hof, habe ich gesagt. Und zwar geht es nach längerer Pause wieder um einen Titel von Fancy. Und bei seinem neuen Titel handelt es sich im Moment um einen riesen Diskotheken-Hit. Aber ob er nun in die Top 75 geht oder nicht, das erfahren Sie morgen ab 19.05 Uhr. Ist ja klar, brauche ich ja gar nicht zu wiederholen. Ich wiederhole mich auch nicht länger, ich sage nur noch eins. Hier kommt der Fancy Lady of Ice, Laufzeit 5 Minuten.

Ja, das war sie nun aber wirklich. Jackie Graham, step right up. Ja, da muss ich jetzt erstmal einiges erklären. Der Titel The Rain von Orange Juice Jones dürfte allen Kraftpakethörern zur Genüge bekannt sein. Wir haben ihn übrigens auch schon als Super Maxi hier in dieser Sendung vorgestellt. Nun gibt es in den USA eine neue Version dieses Titels. Mit Liat Little Page. Wer immer das auch sein mag. Auf jeden Fall ist eins klar, der Titel mit Liat Little Page geriet in die Dance Charts. Und Freude bei uns in der Redaktion. Wir haben es als Maxi vorliegen und können den Hörern gleich diesen Service bieten. Also, The Rain mit Liat Little Page. 5 Minuten 38 aus den amerikanischen Dance- und Disco-Charts.

Ja, The Rain in der Version mit Lyatt Little Page. Also Lyatt ist der Vorname und Little Page der Familienname, kleine Seite. Ja, vor mir liegt auch so eine kleine Seite, ein kleines Stück Papier, das kommt mir gerade recht, denn es ist 18 Uhr und 34. SR1 Europawelle Saarmeldung über Verkehrsstörungen liegen uns nicht vor. Hier kommen Sie noch bis 19 Uhr, die Supermaxis auf SR1 Europawelle Saar. Es geht weiter mit einer Supergruppe, bestehend aus drei Buchstaben. Der Name natürlich, nicht die Gruppe. Sie haben eine LP auf den Markt gebracht und es hat so den Anschein, dass Sie daraus jeden Titel zur Single machen. So ist es zum Beispiel schon gelungen mit I've Been Losing You. Ja, jetzt die Luft raus. Richtig, es geht um Aha. Und ihre neueste Single wurde gleich ein Hit in England und natürlich auch bei uns in Deutschland. Das ist natürlich Grund genug, sie als Supermaxi vorzustellen. Mit einer Laufzeit von 8 Minuten und 11 Sekunden kommen Sie jetzt Aha und Cry Wolf.

0: Lauter Gestöhne hier. Hatten wir doch neulich schon, als es um Serge Gainsbourg ging und seine Gespielinnen. Dieses hier ist mindestens genauso berühmt und legendär. Ausgedacht hat es sich der Protagonist unserer brandneuen Ausgabe von
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0: Diesmal also beschäftigen wir uns mit Giorgio Moroder und fragen uns, wie immer in dieser Sendereihe, wie hat er es gemacht? Hier ein paar Ausschnitte von Songs, die ihr alle kennt und die alle von ihm produziert wurden.

Ja, hier könnten wir jetzt noch stundenlang so weiter recappen oder schnell durchlaufen, aber ein bisschen was wollen wir ja auch noch an Infos raushauen über den Großmeister der Synthesizer-Musik. Aus Südtirol stammt er, seine Muttersprachen sind also Ladinisch, Deutsch und Italienisch. Er lebt schon lange in Los Angeles, genauer gesagt seit 1978, und er nennt also heute Beverly Hills sein Zuhause. Angefangen hat alles in den 60er Jahren in München, wo er als Plattenproduzent bei der Ariola gearbeitet hat. Vorher war er schon als Teenager in verschiedenen Bands durch Europa getingelt. Das war damals, wie bei so vielen anderen auch, vor allem Schlager- und Rockmusik. Er hatte auch recht früh die ersten Hits, zum Beispiel für Ricky Shane den Klassiker »Ich sprenge alle Ketten«. Und für Michael Holm nahm er einen der ganz großen ersten Erfolge auf, die deutsche Coverversion von Mendocino. Und in beiden Werken hört ihr schon deutlich die Vorliebe von Giorgio heraus für ein damals revolutionäres neues Instrument, den Synthesizer.

0: Das Original vom Sir Douglas Quintett war ein Nummer-1-Hit, unter anderem in der Schweiz. Die deutsche Version wurde in Deutschland das meistverkaufte Lied des Jahres und mit einer goldenen Schallplatte ausgezeichnet. So ein großer Erfolg als Produzent schon in jungen Jahren. Giorgio war damals Ende 20 und das spült natürlich auch jede Menge Kohle in die Kasse. Kohle, die er in ein eigenes Musikstudio und in die neuesten Synthesizer steckt, die es damals auf dem Weltmarkt gibt. Er gründet in München die Musicland Studios und besorgt sich den damals revolutionären Moog-Synthesizer. Im Jahr 1968 erscheint ein Musikalbum, das diesen Moog-Synthesizer schlagartig als ernstzunehmendes Musikinstrument bekannt macht, insbesondere unter Popmusikern. Switched on Bach von Wendy Carlos. Dieses Album interpretierte die Musik von Johann Sebastian Bach auf rein elektronische Weise. Es klang so revolutionär damals und eingängig, dass Switched on Bach zum damals weltweit meistverkauften Klassikalbum wurde. Die Musik wurde wie damals üblich in vielen Durchläufen auf einem 8-Spur-Bandgerät eingespielt. George Harrison benutzt im November 1968 einen Moog-Synthesizer auf seiner Platte Electric Sound und für die Beatles benutzt er ihn auf der LP Abbey Road. Und auch Giorgio Moroder experimentiert mit seinem neuen Lieblingsspielzeug kräftig herum.
1: Der Synthesizer hat mir immer gut gefallen vom Anfang an. Es war natürlich damals ein Apparat, den ich nie wusste, wie er funktioniert, weil da waren 100 Kabel und wenn man da nicht weiß, wie und wo man die Kabel steckt, da kommt null raus. Robbie Wedel hat dann mir die Sounds gemacht und ich gesagt, okay, jetzt brauche ich einen Bass, jetzt macht mir eine Hi-Hat vom Synthesizer und so. Es war eine schöne, aber sehr schwierige Zeit, weil die Sounds zu kreieren waren, war damals wirklich sehr, sehr schwierig.
0: Herausgekommen ist 1970 der erste deutschsprachige Hit, in dem ein Synthesizer verwendet wird. Arizona Man in der Version von Mary Rose.

Arizona Man von Mary Rose, der erste deutsche Hit, der von einem Synthesizer dominiert wird. Giorgio Moroder tüftelt weiter und schreibt fleißig weiter Musik und produziert sie in München. Unter anderem produziert er mehrere Alben auch für sich selber. Er nennt sich damals schlicht Giorgio und landet auch manchmal mit seinen eigenen Kreationen in den Hitparaden. Zum Beispiel hier mit dieser Platte.

Son of My Father, der Titelsong aus Giorgios 72er Album. Im Jahr darauf folgt die LP Giorgios Music und 1975 dann das legendäre Album Einzelgänger. Auf Flohmärkten und Plattenbörsen kostet vor allem dieses Album Einzelgänger aus 1975 in der Originalfassung Höchstpreise. Es ist ein experimentelles Album und vieles klingt hier auch nach den frühen Kraftwerk-Jahren. Wir befinden uns schließlich im Jahr 1975. Die Songs auf dem Album heißen Perkussiv, Basslich oder auch Liebesarie. Sehr interessant. Super neu alles, Bässe und Drums, die man so vorher selten gehört hat und revolutionieren neu halt auch das alles. Er tüftelt Tag und Nacht in seinem Studio und wirft ab und zu Ergebnisse auf den Markt. Die ersten Hits, die hat er schon im Sack. Aber da steht dann eines Tages eine junge schwarze Sängerin aus Boston, Massachusetts vor ihm und nimmt die ersten Tracks mit ihm auf und schwupp ist er geboren, der Munich Sound. Ein Sound, der die gerade erst geborene Disco-Musik mit einer ganz neuen Klangfarbe versehen sollte. Drums und Streicher wie aus einer anderen Welt. Nicht nur in ihrem Gestöhne bei Love to Love You Baby, sondern vor allem auch hier, bei diesem Gesamtkunstwerk. I Feel Love, der erste Welthit aus Giorgios Musicland Studios in München mit Donna Summer.

Als alle weg waren, habe ich die Lichter ganz runtergedreht. Ich glaube, sie hatte nur ein kleines Licht, wo sie den Text lesen konnte. Nicht, dass sie den Text brauchte. Und das ging dann so 10 Minuten, 15 Minuten hat sie einfach gesungen und gestöhnt. Und es war praktisch ein Take.

Ein Pionierstück der elektronischen Tanzmusik und ein bedeutender Vorläufer der House- und Techno-Musik. Donna Summer mit I Feel Love.

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1: Das Musicland Studio befand sich im Untergeschoss des Arabella Hochhauses. Heute ist es das Sheraton München Arabella Park Hotel im Stadtteil Bogenhausen. In den 1970er und 1980er Jahren nahmen weltbekannte Künstler und Bands wie beispielsweise die hier bei Giorgio Moroder und Reinhold Mack ihre Songs auf. Die Rolling Stones, Led Zeppelin, Freddie Mercury und Queen, das Electric Light Orchestra, T-Rex und Deep Purple. Und in einer der nächsten Ausgaben unserer Show hier über die Musikproduzenten werden wir diesen Produktionen noch etwas näher auf die Finger schauen, denn sie stammten meistens aus den Fingern von Reinhold Mack. Aber zurück zu Giorgio. Nachdem er 1980 seinen Hauptsitz nach Los Angeles verlegt hatte, lief das Studio dann weiter unter der Leitung des damaligen Toningenieurs und Produzenten Reinhold Mack. Und als dann so in der zweiten Hälfte der 80er Jahre die U-Bahn in München zum Arabella Park weiter ausgebaut wird und die Trasse nur wenige Meter hinter der Studiowand vorbeiführt, da war dann durch die Vibration eine hochwertige Tonaufnahme nicht mehr möglich. Und später wurde das Musicland Studio dann aufgelöst. Vorher wurden hier aber noch Welthits am laufenden Band produziert. Schließlich hat die Discowelle voll an Fahrt aufgenommen und die Hits sprießen aus Giorgios Studio. Und das Geld natürlich auch. Geld genug, um den großen Sprung über den großen Teich endgültig zu wagen. Giorgio lässt sich in Los Angeles nieder und heimst fortan mit Filmmusiken weitere Welterfolge ein. Der Munich Disco Sound wurde inspiriert von der Motown Music aus den USA. Besonders gut zu hören ist dies vor allem bei From Here to Eternity und bei Blondie mit Call Me. Diesen Hit hat er auch im Keller zusammen gebastelt, noch ehe die U-Bahn die Studiowände erzittern ließ.

0: Giorgio Moroders legendäre Produktion für sich selber, From Here to Eternity. Und gerade eben gehört, Blondie mit Call Me. Kaum hat Giorgio sich in L.A. häuslich eingerichtet, da purzeln sie auch schon rein, die ersten Aufträge für Filmmusiken. Und gleich mit den ersten Produktionen hagelt es Preise. Take My Breath Away aus dem Film Top Gun gewinnt den Oscar in der Kategorie Bester Song. Genauso Flashdance, What a Feeling, interpretiert von Irene Cara. Auch diesen Oscar hält am Ende Giorgio Moroder in den Händen. Was er anfasst, wird zu Geld und zu Gold. The Never Ending Story, American Gigolo, Cat People mit Nastassja Kinski, für all diese Filmmusiken hagelt es Preise und Auszeichnungen.
1: Ich muss sagen, ich war bei Midnight Express schon etwas vorgewarnt. Ich habe 1-2 Monate vorher schon Preise gewonnen, Kritikpreise in New York. Dann habe ich den Golden Globe bekommen und dann hat jeder mir gesagt, ach, kein Problem, du wirst sicher gewinnen. Da war natürlich die Überraschung, sagen wir mal, etwas weniger. Aber als dann mein Name gesprochen wurde, habe ich mal ein paar Sekunden überhaupt nichts mehr verstanden. Bin dann auch beim Raufgehen gegen ein Licht gestoßen. Und das Problem war, du stehst oben mit den Dean Martin und Raquel Welch und du schaust runter und du siehst Steven Spielberg und Tom Cruise und die ganzen Leute, die sind ja praktisch gleich 3-4 Meter weit weg. Und dann vergisst man Sachen. Und ich glaube, im Take, was man vielleicht dann sieht, sieht man auch, dass ich etwas konfus war.

Als Komposition glaube ich, Flashdance war vielleicht mein bestes Lied. Es hat mit dem Film sehr gut funktioniert. Die ganze Aufnahme ist gut, der Text ist gut. Und es hat auch in der Musik und auch in der Filmwelt einiges verändert. Plötzlich wurden Filme wie Flashdance interessant, weil der Schnitt sehr schnell war und auch, hat auch sehr viele Mode kreiert. Mädchen, die dann mit den Tanzsocken herumgelaufen sind. Also der Einfluss dieses

Und dann lassen sie ihn auch noch die offiziellen Hymnen für die Olympischen Spiele komponieren und produzieren. Schon wieder weltweite Hits. Und noch ein paar To-Dos, die der erfolgsverwöhnte Giorgio in seiner Vita abhaken kann. Für die Olympischen Spiele von Los Angeles 1984 steuert er mit Reach Out for the Medal den offiziellen Song bei. Ebenso für die Olympischen Sommerspiele 4 Jahre später, 1988 in Seoul, Hand in Hand von Koreaner. Beides Welthits und Nummer Einsen in vielen Ländern.

0: Da habt ihr sie, die allergrößten Hits dieses untriebigen Südtirolers, der es in der Musikwelt wahrlich weit gebracht hat. Was noch? Ich meine, dieses Untriebige natürlich durchaus ernst, denn der gute Giorgio Moroder hat nicht nur diese ganzen Musikstile neu erfunden, entscheidend geprägt und sich zu einem fleißigen Protagonisten vor allem in der elektronischen Musik hochgearbeitet. Nebenher hat er auch noch einen Sohn großgezogen, den er mit seiner mexikanischen Frau hat. Auf seine alten Tage hat er also auch noch Spanisch gelernt. Und er hat Leni Riefenstahls letzten Film musikalisch untermalt. Adolf Hitlers Lieblingsregisseurin ist ja bekanntlich 101 Jahre alt geworden und noch im Jahr 2002 hat sie einen Dokumentarfilm gedreht. Impressionen unter Wasser. Die Musik dazu kommt wie gesagt von Giorgio Moroder. Er hat Videospiele vertont, Sportwagen mitentwickelt und sogar das Vaterunser hat er neu vertont. Dafür hat er in vielen Religionskreisen großes Lob geerntet. Tja, und ihr Olla, ihr Dollar, seit 2012 tritt er auch als DJ auf Festivals auf. Just einfach so for fun. 4 Grammys hat er in seiner Vitrine stehen und sage und schreibe 3 Oscars. Giorgio remixt Sachen von Daft Punk und von den Eurythmics und statt sich zur Ruhe zu setzen, ackert er fleißig weiter, weil er halt eben ein Musikwahnsinniger im besten Sinne ist, wie letzte Woche auch schon der gute Ralf Siegel. 2015 bringt er sein Album Déjà-vu heraus. Auf diesem Album sind unter anderem Kylie Minogue zu hören, Britney Spears und Sia. Erinnert ihr euch noch an das Comeback und das neue Album von Duran Duran von vor 2 Jahren? Auch das neue Album von Duran Duran läuft 2021 in seinem Studio über sein Mischpult. Soweit für heute unser Schnelldurchlauf durch die Vita von Giorgio Moroder hier in unserer Sendereihe.
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0: Übernächstes Mal schauen wir Giorgios Kumpel aus den Musicland Studios in München über die Schulter, Reinhold Mack. Und nächste Woche geht es hier in unserer kleinen, feinen Revue um den Produzenten und Macher zum Beispiel von Chic, Le Freak und Good Times, Nile Rodgers. Bis dahin sagt Servus und Ahoi aus dem Studio am Staden in Saarbrücken, Wolfgang Krantz.

0: 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Polizei tappt im Dunkeln.
1: Lärmt doch nebenbei eine Menge, wenn man sich eine Show ansieht.
2: Sehen wir uns dieselbe Show an?
3: Das war's heute von mir. Und wie immer, bleiben Sie uns treu, empfehlen Sie uns weiter. Tschüss.
4: Wir sehen uns wieder an anderer Stelle in einem neuen Fernsehformat. Ich wünsche Ihnen alles Gute. Tschüss.
5: So, ihr Lieben, es war toll mit Ihnen. Vielen herzlichen Dank. Und ich sage jetzt, mach's es gut und tschüss.
6: Nein, ich höre nicht auf.
7: Mein Vater hat früher immer gesagt, wenn dir einer dumm kommt, lass nach wieder dumm gehen.
8: Diesen letzten Satz dann zu sagen, damit schließe ich meine Akte, da schnürt es mir ja jetzt schon den Hals zu. Aber mal gucken, wie das heute Abend wird. Eigentlich ist nichts Schlimmes dabei, wir müssen nur durch diesen Abend durchkommen.
9: Es war eine schöne Zeit, wir bedanken uns bei allen, die dabei waren, für eine wunderbare Reise und sagen, ja, die Kollegen gerade schon, alle zusammen auf Viva Leben.

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1: Damen und Herren, jetzt schreiben wir den 28. März 1990. Mitten in der deutschen Wiedervereinigungszeit im März 1990 präsentiert Volkmar Lotholz eine weitere Ausgabe der Top 100. Ab dem vierten Neueinsteiger haben wir die Kassettenaufzeichnung vorliegen und die ersten vier Einsteiger präsentieren wir ganz einfach selbst. Und los geht's. Auf der Runden 100 Sydney Youngblood mit If Only I Could. Und die 99 ist unser erster Neuzugang diese Woche.
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1: New Stevie B mit The Stevie B Megamix.

Der Stevie B Megamix von 0 auf die 99, erster Neuzugang diese Woche. Ihr hört die Top 100 vom 28. März 1990 und auf der 98, da finden wir Double Trouble featuring Rebel MC mit Street Tough. Die gute Lisa Stansfield mit ihrem This is the Right Time Hit auf der 97 und die 96, Jimmy Somerville featuring June Mikes Kingston mit Comment to dire adieu. Boah, die 90er lassen ganz schön grüßen. Neueinsteiger Nummer 2 von 0 auf die 95. Technotronic featuring MC Eric mit This Beat is Technotronic.

Technotronic. Was für ein hypnotischer Beat. This Beat ist Technotronic von 0 auf die 95. Tina Turner belegt die 94 mit Stevie Windows und Milli Vanilli mit Girl I'm Gonna Miss You auf der 93. Neueinsteiger Nummer 3 am 28. März 1990 von 0 auf die 92 Midnight Oil mit Blue Sky Mine.

Blue Sky Mine von Midnight Oil, unser dritter Neuansteiger diese Woche von 0 auf die 92. Wir fahren nicht lange weiter, sondern verharren auf der 91 mit dem vierten Neuzugang diese Woche, ehe das dann gleich Volkmar Lotholz übernimmt. Von 0 auf die 91, Oh Well mit Radar Love.

Ida Love, unser neuer Steiger, Nummer 4 auf 91. Ein Tontechniker schlägt auf die Trommel. Achso, ich muss ja nebenbei auch noch mal ein bisschen vorlesen.

Wir hatten gerade unsere Lebensläufe ausgetauscht und dabei hätte ich fast die Sendung vergessen. Jetzt kommt mein Einsatz. Achtung und... Die 90, Technotronic Pump Up The Jam. 89, MC Saur and The Real McCoy. Interessanterweise mit dem Titel Pump Up The Jam. 88, Sonja, Listen To Your Heart. Sollte sie auch öfter machen und weniger singen. So, Mariannchen Rosenberg, ich denke an dich auf 87. Von den Rosenberg zu den Blumen, die sie in den Haaren hatten. Howard Carpendale auf 86. Comtour mit Hans von Stoffeln, 85. The Road to Hell, Chris Rea, 84. Ach, wie ist denn das möglich? Es ist mir ein Rätsel, aber es ist wirklich, so steht es hier. Von 99 auf 83 gestiegen. Wieder nach oben, Kaoma und dann Sando Lamada.

Sando Lambada e Coma. Kaoma. D83. Ebenfalls einen Riesenschuss nach oben gemacht hat Heinz-Rudolf Kunze. Von 92 auf 82, alles was sie will.

Die 82 war das alles, was sie will, Heinz Rudolf Kunze. Auf 81, I'll sail this ship alone, beautiful south. 80, Sweet Surrender von Wet, Wet, Wet. 79, Don't Make Me Over, Sybil. 78, Roxette, Listen to Your Heart. Wir kommen zum Neueinsteiger Nummer 5. Also er ist ja ein netter Kerl, so wurde mir berichtet und das glaube ich auch. Aber seine Musik, eieiei. Dabei hat mein Arzt mir schon gesagt, ich hätte nervösen Magen. Und dann noch das. Aber was soll's, weil er so ein netter Kerl ist, von 0 auf 77, Neueinsteiger Nummer 5, Roy Black, California Blues.

Ja. Roy Black singt Roy Orbison, California Blue, Neueinsteiger Nummer 5 auf 77. 76, Angelia, Richard Moss. 75, Kauma Lambada. Und 74, This Old Heart of Mine, Rod Stewart. Bam, bam. Bam, bam. Von 86 auf 73 gestiegen. Hello James, could have told you so.

Die 73 war das Hello James Could Have Told You So. 72 I'm Not The Man I Used, Fine Young Cannibals. To Be könnte ich auch noch sagen. 71 Billy Joel, We Didn't Start The Fire. 70 Mit Dir Sofort und Ohne, Jürgen Drews. 69 When You Come Back To Me, Jason Donovan. Und 68 The King and Queen of America, Eurythmics. Neuansteiger Nummer 6 von 0 auf 67, Mark Almond, A Lover Spurned.

Zweimal dürfen wir aushelfen in dieser Ausgabe, als die Kassettenaufzeichnung nicht richtig komplett war. Und Volkmar Ludholz kommt nachher noch so richtig schön ins Straucheln, weil er die Platte nicht findet. Auf Platz 46, Seduction mit Two to Make It Right. Und wir springen da auch sehr gerne mal mit der richtigen Musik ein. A Lover's Burned haben wir gehört auf der 67, Neueinsteiger. Die 66 dann Andrea Jürgens mit Wir tanzen Lambada und Nena mit Wunder geschehen auf der 65. Karel Gott belegt mit Nie mehr Bolero die Platzierung 64 und auf der 63 finden wir Elton John mit Sacrifice. Don't Know Much von Linda Ronstadt featuring Aaron Neville auf der 62 und Verlieben verlieren mit der Münchner Freiheit auf der 61. Und in der Top 100 Ausgabe vom 28. März 1990 ging es 8 Plätze runter für die Queen of Pop, Madonna, Dear Jesse, diese Woche auf der 60. Vierzehn Plätze ging es hoch, von der 73 auf die 59. Beats International und jetzt liegen sie auf dem Plattenteller. Da Be Good To Me.

Viele Covers habe ich inzwischen gehört von diesem Titel, aber das hier war das Original auf der 59 Beats International mit Da Be Good To Me. Und auf der 58 finden wir unseren nächsten Neueinsteiger, ehe das Volk mal gleich wieder übernimmt. Hier ist Nick Kamen. War der nicht mal Madonnas Spielgefährte? Ich weiß nicht, ich glaube schon. I Promised Myself von 0 auf die 58.

Neuansteiger Nummer 7, Nick Kamen, I promised myself. 57, Downtown Train, Rod Stewart. 56, All Around the World, Lisa Stansfield. Von 63 auf 55 gestiegen in dieser Woche, Janet Jackson, Escapade.

Janet Jackson und Escapade, die 55. Auf 54 Tenita Tikaram, We Almost Got It Together. Und noch einen Aufsteiger habe ich anzubieten, nämlich von 71 auf 53 in dieser Woche Richard Marx, Too Late to Say Goodbye.

Richard Marx, too late to say goodbye, die 53. Auf 52 mit Ja Freiheit, ich will dich nochmal. 51, get on your feet, Gloria Estefan. 50, weil ich dich liebe, Westernhagen. Und ganz flott hochgeschossen sind Erasure. Von 91 auf 49 mit Blue Savannah.

0: So, Adele, dann wollen wir weiterschauen. Auf 48, François Feldmann, super. Auf 47, All or Nothing, Milli Vanilli. Und jetzt wird's interessant, wir kommen nämlich zur 46. Zunächst einmal habe ich dieses anzubieten.
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0: Ja, ja, theoretisch und praktisch. Also irgendwie raffe ich das Ganze heute Abend nicht mehr. Zunächst einmal, der Form halber, wieder dabei, Seduction 2 to make it right. Das ist der Wiedereinsteiger. So, und entzückenderweise hat man mir die Platte gereicht, Seduction, True Love. Gut, spiele ich das mal, das darf man alles nicht so eng sehen.

In einer halben Minute, 19:30 Uhr, SR1 Europawelle Saar. Keine Meldungen über Verkehrsstörungen. Das sind sicher immer noch die Top 100. Die deutsche Verkaufshitparade ermittelt von Media Control in Baden-Baden. Auf 45 Black Betty Ram Jam. 44 Ice MC und Easy. 43 Just Like Jesse James, Cher. 42 Soul to Soul, Get Alive. 41 I Don't Wanna Lose You, Tina Turner. 40 You Got It, New Kids on the Block. 39 Tears on My Pillow, Kylie Minogue. Another Day in Paradise.

Das erste Mal tat's noch weh. Auf 57 tat's noch weh, jetzt auf 35. Stefan Waggershausen und Viktor Laszlo. Willkommen zur 34, Mr. Lee und Get Busy. 33, I'll be good to you, Quincy Jones. 32, New Kids on the Block, Hanging Tough. Und 31, The Message is Love, Arthur Baker. 30, D-Mob and Put Your Hands Together. 29, Belinda Carlisle, La Luna.

Und wir kommen zur 28. Aufgestiegen von 36. Und das ist natürlich einen Lotholz-Spezialjodler wert. Ja, und dieser Jodler läutete ein die Wildecker Herzbuben und Herzelein.

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Oder sogar in der kleinen Kneipe in unserer Straße. 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

Ja, die Hauptsache ist, du kommst heim. Die 28, Wildecker Herzbuben, Herzelein. Auf 27 finden wir in dieser Woche Jimmy Somerville mit You Make Me Feel. Und von 84 auf 26 gestiegen, Michael Bolton, How Am I Supposed to Live?

How am I supposed to live without you, Michael Bolton? Die 26. 25 kommt von Jamtronic, Another Day in Paradise. 24, Get Down Saturday Night, Oliver Cheatham. 23, Lisa Stansfield, Live Together. 22, No More Boleros, Gerda Joling. Und von 79 auf 21 gestiegen, Ice MC mit Scream.

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1: Wir sind's noch mal kurz. Willkommen in den Top 20. Wir hören jetzt mal so ein bisschen in die Titel rein. Und los geht's auf der 20. Frank Zander mit Hier kommt Kurt.
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1: Und die 19. Billy Joel mit Leningrad.

Mintronics featuring Wondrous mit Gotta Have Your Love auf der 18. Instrumentalmusik auf der 17. Lily Was Here kennt ihr alle. Ich dachte immer, der Typ von den Eurythmics heißt Dave Stewart, aber hier steht David A. Stewart featuring Karen Diedorfer. Wird wohl schon so sein. Hypnotisch angehauchte Reggae-Musik, die man stundenlang anhören kann, gab's immer von Laidback. Diese Woche auf der 16 mit Baker Man. Baker Man is baking bread. Baker Man. Auf der 15 diese Woche Paula Abdul mit Opposites Attract.

0: Willkommen in den 90ern, hoch von der 30 auf die 14, MCB featuring Daisy D mit This Beat is Technotronic.
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0: Die 13, Black Box mit I Don't Know Anybody Else. Auf der 12, Phil Collins mit I Wish It Would Rain Down.

0: Platz 11 in den Top 100, FPI Project mit Rich in Paradise.
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0: Und damit willkommen in den Top 10. Runter von der 4 auf die 10. Werner mit Pump ab das Bier.
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0: No. Letzte Woche 12, diese Woche 9. Drei Plätze hoch, Roxette mit Dangerous. Anfangs der 90er waren sie wirklich das absolute Nonplusultra in der europäischen Popmusik. Aus Schweden Roxette mit Dangerous, diese Woche die 9. Auf der 8 die 49ers mit Touch Me.

Die nächsten beiden Titel gibt's einfach mal hintereinander auf die Ohren, die 7 und die 6. Auf der 7 Robin Rath featuring Lilla Kay mit Got to Get und von 8 hoch auf die 6 Dusty Springfield, produziert von den Pet Shop Boys. Da ist sie mit In Private.

0: Auf der 7 Robin Reyes featuring Lilla K mit Gotta Get und eben gehört auf der 6 Dusty Springfield mit In Private. Kommen wir zur 5, Technotronic mit Get Up Before the Night is Over. Volkmar übernimmt gleich wieder, aber vorher noch ein Aufsteiger. Von der 6 hoch auf die 4. Ist a Brickermädel, alle hopp.
1: Sah nur, das glaub ich aber.
0: Sandra mit Hiroshima.

Die vier in dieser Woche, Sandra und Hiroshima. So, alles was jetzt kommt, hat Ihnen mein Kollege Wilfried Eckel schon am vergangenen Mittwoch erzählt. Ich wiederhole, auf drei The Power und Snap. Auf zwei Enjoy the Silence, Depeche Mode. Und somit logischerweise immer noch auf 1, Sinead O'Connor, Nothing Compares to You. Das waren sie, die Top 100 ermittelt von Media Control in Baden-Baden. Am Mikrofon war Volkmar Lothholz. Tschüss.

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2: 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Und damit hallo und herzlich willkommen zu einer neuen Ausgabe der Top 100. Am Mikrofon heute folgt Mal Lotholz. So, ich bin vorbereitet, kann 100 Positionen bearbeiten und es geht wie immer los mit der 100. In dieser Woche Chris Rea, The Road to Hell. Auf 99 dann Kaoma Lambada. Und auf 98 49ers, Don't You Love Me. Neueinsteiger Nummer 1, obwohl Neueinsteiger mit dem Namen ist, ich weiß ja nicht. Sydney Youngblood. I Rather Go Blind. Also unser erster Neueinsteiger für heute von 0 auf 97.

Einsteiger Nummer 1 auf 97, I Rather Go Blind, Sydney Youngblood. So, verfolgt wird er von unserem neuen Checker Nummer 2 auf 96. Und zwar Heart. All I wanna do is make love to you.

Neuensteiger Nummer 2 war das Heart, All I Wanna Do Is Make Love To You auf 96. Die 95, Soul To Soul, Get Alive. 94, Angelia, Richard Marx. 93, We Didn't Start The Fire, Billy Joel. 92, Don't Know Much, Linda Ronstadt. 91, This Old Heart Of Mine, Rod Stewart. 90, I'm Not The Man I Used To Be, Fine Young Cannibals. 89, Ich Denk An Dich, Marianne Rosenberg. 88, You Got It, New Kids On The Block. 87, Nie Mehr Bolero, Karel Gott. 86, Black Betty, Ram Jam. 85, Mit Dir Sofort und Ohne Jürgen Drees. So, jetzt gleich zu hören die 84, Sam Brown, With A Little Love. Und anschließend hinten drauf gleich ein Wiedereinsteiger, also als Neuensteiger Nummer 3 dabei, auf 83 Grace Jones. Also zunächst aber Sam Brown, die 84 in dieser Woche, With A Little Love.

Wieder in der Top 100 auf 83, Grace Jones, Amado Mio. Auf 82 jetzt ein frischer Neueinsteiger. Er heißt Matthias Reim und sein Titel Verdammt, ich lieb dich.

Neuansteiger Nummer 4, Matthias Reim, verdammt, ich lieb dich auf 82. 18 Uhr und 32 Minuten, SA1 Europawelle sah die Verkehrslage Baden-Württemberg. A81 Heilbronn in Richtung Stuttgart. Zwischen Stuttgart-Feuerbach und dem Dreieck Leonberg hohes Verkehrsaufkommen, 3 Kilometer stockender Verkehr. Das hier sind sie, die Top 100. Die deutsche Verkaufshitparade ermittelt von Media Control in Baden-Baden. Position 81, Oh Well, Radar Love. 80, Tanita Tikaram, We Almost Got It Together. 79, Jason Donovan, When You Come Back To Me. 78, Nena, Du Bist Überall. 77, All Around the World, Lisa Stansfield. 76, Dear Jesse, Madonna. Und 75, Verlieben, Verlieren, Münchner Freiheit. Die nächsten beiden Neueinsteiger liegen unmittelbar hintereinander. Deshalb spiele ich sie auch. Hintereinander. Ohne Unterbrechung. Auf 74 in dieser Woche, Cure, Pictures of You. Und anschließend auf 73, That Sounds Good to Me mit Jive Bunny and the Master Mixers. Aber hier kommen Cure.

Auf 72 Andrea Jürgens, Wir tanzen Lambada. Neueinsteiger Nummer 7 auf 71, Niki, Wie a Traum. Das ist bayerisch und heißt zu Hochdeutsch Wie ein Traum.

Kiki, wie a Traum. Neuzugang Nummer 7 auf 71. Weiß ich, während des ganzen Titels habe ich an meine Herzbuben gedacht. Ja, sie kommen noch, ich weiß aber noch nicht wo. Mein Gott, sind die denn so aufgestiegen? Naja, wir haben ja noch Zeit. So. Jetzt kommen erstmal ein paar Positionen weiter. Auf 70, Too Late to Say Goodbye, Richard Marx. 69, Phil Collins, Another Day in Paradise. 68, To Make It Right, Seduction. 67, Nena, Wunder geschehen. 66, Sacrifice, Elton John. 65, Mark Almond, A Lover's Burn. 64, You Make Me Feel, Mighty Real, Jimmy Sommerville. Ja, dann haben wir noch François Feldmann im Sortiment, in dieser Woche auf 31, super. Und, oh, Aufsteiger kommen. Von 82 auf 62, das sind, lassen Sie mich mal einen Augenblick rechnen. Das sind 20. 20 Positionen nach oben für Tears for Fears, Advice for the Young, wo liegt die Platte überhaupt? Also, da liegt, habe ich gerade Schreck gekriegt, Niki liegt hier noch rum. So, also, Advice for the Young at Heart, Tears for Fears, die 62.

Die 62 in dieser Woche. Tears for Fears Advice for the Young at Heart. 61, Roy Black singt Roy Orbison, California Blue. 60, Midnight Oil, Blue Sky Mine. 59, Get on Your Feet, Gloria Estefan. Tears on My Pillow, Kylie Minogue. 57, The King and the Queen of America, Eurythmics. Und 56, Cher, Just Like Jesse James. Einen kann ich noch spielen. Dann haben wir die erste Stunde auch schon geschafft. An dieser Stelle vielleicht noch ein kleiner Hinweis. Top 100 Hörer müssen sich etwas umstellen. Denn ab 30.04. gibt es diese Sendung jeweils, wann gibt's sie denn? Montags. In der Zeit von 18.10 Uhr bis 20 Uhr. Wir haben die ganze Kraftpaketschiene reformiert. Dienstagsgruppen zu Gast dann. Mittwochs, lassen Sie mich überlegen. Ich glaube, Mittwochs Hit-Tipp. Ja, ja, und anschließend die Charts, USA und England. Naja, und so weiter und so weiter. Den Rest entnehmen Sie bitte unseren Moderationen. So, zum Ende der ersten Stunde gibt's noch einen Aufsteiger. Von sage und schreibe, aufgestiegen. Von 63 auf 55, verquatsch hier noch die Zeit und dann passt's nicht mehr. Hier kommt der Westernhagen, weil ich dich liebe.

0: Collins, saxophone. No, Collins.
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2: Zweiter Teil, immer noch ermittelt von Media Control in Baden-Baden im Auftrag des Bundesverband Phono. Auch in dieser schon am Mikrofon erfolgt mal Lothölz. Und es geht weiter mit der Position 54, Sidney Youngblood, Sit and Wait. 53, Arthur Baker, The Message is Love. 52, Ich will dich nochmal, Münchner Freiheit. 51, I don't wanna lose you, Tina Turner. 50, Who do you love, John Davis. 49, Get busy, Mr. Lee. Und 48, Hello James, could have told you so.
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2: Jawohl, in diesem Fall wieder Einsteiger der Woche, muss man sagen. Auf 47 wieder dabei, Lonnie Gordon, Happening All Over Again.

Das war dann also unser Top-Einsteiger für heute auf 47. Lonnie Gordon, Heaven and All Over Again. Auf 46 Quincy Jones, I'll Be Good to You. 45 Belinda Carlisle, La Luna. 44 Live Together mit Lisa Stansfield. Und wir kommen zur 43 von 70 hoch. Alana Miles, Black Velvet.

Die 43 in dieser Woche, Alana Miles, Black Velvet. Die 42 ist reserviert für D-Mob, Put Your Hands Together. Und von 67 auf 41 gestiegen Guru, Guru Josh und Infinity.

Das war Musik vom Guru Josh. Infinity, die 41. Und auch die 40 will ich nicht vorenthalten. Nämlich von 97 gestiegen. JT and the Big Family, Moments in Soul.

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Moments in Seoul, JT and the Big Family auf 40 in dieser Woche in der Top 100 der deutschen Verkaufshitparade zu hören im Kraftpaket von SR1 Europa Welle Saar. Die 39 kommt von Rod Stewart, Downtown Train. 38 Liza Minnelli, Love Pains. 37 New Kids on the Block, Hanging Tough. Und sie ist gestiegen von 64 auf 36. Madonna und Vogue.

Nonnweiler und Nonnweiler-Bierfeld Vollsperrung der Richtungsfahrbahn nach einem Unfall. Es geht weiter mit der Position 35, Jamtronic, Another Day in Paradise. 34, Get Down, Saturday Night, Oliver Cheatham. 33, No More Boleros, Gera Joling. Und 32, Laid Back, Baker Man. 31, Billy Joel, Leningrad. 30, Pump Up Das Bier, Werner. 29, Mantronics mit God to Have Your Love. Und wir kommen zu 28. Black Box, I Don't Know Anybody Else. 27, Phil Collins, I Wish It Would Rain Down. Und 26, Rich in Paradise mit FBI Project. Die nächsten beiden Aufsteiger spiele ich auch hintereinander. Zunächst einmal von 86 auf 25 Robin Ress featuring Lila Kay mit Rock the Nation. Und anschließend dann die 24, gestiegen von 74, Innocence und Natural Thing.

Das war sie also, die 23. I Promised Myself, Nick Kamen. Auf 22 Stevie B mit dem Stevie B Megamix. 21 This Beat is Technotronic mit MCB und Daisy D. 20 Opposites Attract, Paula Abdul. 19 Lily Was Here, David A. Stewart. 18 Touch Me, 49ers. 17 Escapade, Janet Jackson. 16 Technotronic, Get Up. Und von 20 auf 15 gestiegen, Michael Bolton. How am I supposed to live without you?

Ja, noch einmal zum Mitschreiben. Die Position 15 war das. Michael Bolton, How Am I Supposed to Live Without You? Bip. Endlich. Unverändert auf 14, Ice MC Scream. Und siehe da, was sehe ich denn da? Von 23 auf 13 gestiegen, Erasure, Blue Savannah.

Die 13, Erasure Blue Savannah. Unverändert auf 12, Lila K, Got to Get. Ach, ach, ach, mich befällt eine Ohnmacht. Endlich. Seit heute Mittag warte ich drauf. Mein Kollege Wolfgang Hellmann wird jetzt eventuell am Radiogerät sitzen, denn Sie wissen ja, wenn Sie auf 1 sind, dann will er ja den Text dazu singen, live im Studio innerhalb dieser Sendung. Und es ist so schwierig, den Originaltext zu kriegen. Also hier nochmal eine neue Chance. Von 24 auf 11 gestiegen. Wildecker Herzbuben. Herzziel.

Und schau mal, Herzlein, ihr könnt irgendwo an irgendeinem Zipfel der Welt sein. Oder sogar in der kleinen Kneipe in unserer Straße. Ich werde immer wieder zu dir zurückkommen. Und weißt, was ich sagen werde?

0: Oh, Spazilein, ja, ja, ich warte, dass sie endlich Nummer 1 werden. Es ist nicht auch so. Nee, ich habe gar keine Zeit mehr. Oh, Gottes Willen. So, auf 10 in dieser Woche, Technotronic, This Beat is Technotronic. Die 9, Roxette, Dangerous. Die 8, Dusty Springfield in Private. Die 7, Frank Zander, hier kommt Kurt. Und auf 6, Stefan Waggershausen, Viktor Laszlo, das erste Mal tat's noch weh.
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0: Auf 5 in dieser Woche, Sandra Hiroshima. Auf 4, Beats International, Dub Be Good To Me. Auf 3, Enjoy The Silence, Depeche Mode. Die 2, Snap The Power, und unverändert auf 1. Bald nicht mehr, bald die Wildecker Herzbuben. Aber heute nochmal Sinead O'Connor, Nothing Compares To You. Das waren sie, die Top 100-Ausgabe vom 18.04. Tschüss, bis zum nächsten Mal. Mikrofon war Volkmar Lotholz.

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0: Die Ingolstädter Gymnasien wollen aus Anlass der schrecklichen Ereignisse in Erfurt einen gemeinsamen Gedenkgottesdienst feiern. Der ökumenische Trauergottesdienst richtet sich an alle, die ihre Anteilnahme zum Ausdruck bringen wollen. Er beginnt morgen um 18 Uhr im Ingolstädter Münster.
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2: Agathe Bauer trifft Arno, in der Mittagspause. Arno fragt Agathe: Hey, wie geht's? Aber Agathe Bauer ist gar nicht gut drauf. Sie lästert über dummes Personal. Mit einigen Kollegen scheint sie aber auch überhaupt gar nicht zurechtzukommen. Sie sagt: Lauter Doofe, niemand gescheit.
3: Lauter Doofe. Niemand gescheit.
2: Selbst diese Anneliese Braun.
4: Anneliese Braun.
2: Die geht mir echt auf den Geist. Und warum drehen die hier alle am Rad? Na, weil alle lieben Mirko.
5: Alle lieben Mirko.
2: Plötzlich Stille. Denn gerade in diesem Moment läuft Anneliese Braun.
4: Anneliese Braun.
2: An den beiden vorbei. Agathe Bauer und Arno.
6: Arno.
2: Schreien: Oh, Anneliese, popel nicht. Und Anneliese läuft erschrocken weiter. Und als sie weg ist, sucht Agathe Bauer nach einem Rad. Sie sei so am Ende wie Waldhornbläser. Da sagt Arno: Hau auf die Leberwurst. Das hilft bei Aggressionen oder ist einfach einen Almigurt. Aber Hauptsache, lass dir Zeit. Aber diese Tipps helfen Agathe Bauer überhaupt gar nicht. Sie schmollt und verabschiedet sich mit: Du blöde Sau.
7: Du blöde Sau.
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10: 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Und dies auch neu. Unsere neue Themamusik. Noch ein bisschen reinhören, gell?

So, das muss fürs Erste genug sein. Pipeline von Dick Dale. Neue Themamusik der Top 100 auf SR1 Europawelle Saar. Wir steigen ein in die heutige Ausgabe der deutschen Verkaufshitparade. Und wir fangen an bei der Position 100. Da finden wir Madonna mit ihrer vorletzten Singleplatte Dear Jesse. Und hier ist der Neuzugang Nummer 1 für heute von 0 auf die Position 99. Und da geht's um die brandneue Single von David Bowie. David Bowie on Fame 90.

Original kam dieser Titel aus dem Jahr 1975. Das war die 90er, die neue Version von David Bowie. Unser Einsteiger 1 heute Abend. Von 0 auf die Position 99. David Bowie mit Fame 90. You got it von The New Kids on the Block auf der Position 98 und wir kommen bei der Position 97 zu unserem Re-Entry für heute, zu unserem Wiedereinsteiger. Und das ist erstaunlich für Marianne Rosenberg. Sie ist wieder dabei mit Ich denk an dich, die neue 97.

Marianne Rosenberg. Wiedereinsteiger heute von 0 auf die Position 97 mit dem Titel Ich denk an dich. Andrea Jürgens belegt die Position 96 mit Wir tanzen Lambada und Amado Mio von Grace Jones die Position 95. Verlieben verlieren die Münchner Freiheit auf der 94 und Paul McCartneys neue Single Put It There auf der 93. Mr. Lee von Mr. Lee, der Interpret, Titel Get Busy, die 92 und Black Betty von Ram Jam auf der Position 91. Radar Love, dieser Oldie neu von Orwell auf der Position 90. Wir kommen bei der Position 89 jetzt zum zweiten Neuzugang für heute. Blue Systems neue Singleplatte oder auch Dieter Bohlens neue Singleplatte. Sie heißt 48 Hours von 0 auf die Position 89. Dieter, es kann losgehen, mach bitte Geräusche.

Lena, Wundergeschehen, Position 81. Und I'll Be Good to You mit Quincy Jones auf der 80. A Lover's Burned von Mark Almond, Position 79. Und Another Day in Paradise mit Gemtronic, die 78. Neuzugang 3 auf dem Plattenteller jetzt. Die neue Single der Toten Hosen heißt Alles wird gut von 0 auf die 77.

Die Toten Hosen mit Alles wird gut, unser Neuzugang 3 von 0 auf die Position 77. Ganz genau 18.30 Uhr. SA1, Europa Welle Saar, zurzeit keine Meldungen über Verkehrsstörungen. 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Ab sofort jeden Montag um 18.10 Uhr auf SA1 Europa Welle Saar. Letzte gespielte Platte eben gehört von den Toten Hosen. Alles wird gut, die Position 77. Pump up das Bier von Werner Wichtig, die Position 76. Und Two to Make It Right von Seduction auf 75. Richard Marx, Too Late to Say Goodbye, die 74. Und Get on Your Feet von Gloria Estefan auf der 73. Sit and Wait, Oldie.

Inzwischen von Sidney Youngblood auf der 72 und Another Day in Paradise mit Phil Collins, also das Original auf der Position 71. Kylie Minogue, Tears on My Pillow. Die Runde Position 70. Arthur Baker mit Verstärkung und The Message is Love, die Position 69 in dieser Woche. Nie mehr Bolero, deutsche Version mit Karel Gott auf der 68. Und hier ist nun der erste Aufsteiger in der heutigen Sendung. Letzte Woche auf der 76, heute nach oben auf die Position 67. Just like Jesse James, und hier ist Cher.

0: Heart of Stone heißt die erfolgreiche CD oder LP, aus der diese Single-Hits kistenweise kommen. Just Like Jesse James, die neue Single von Cher, in Deutschland notiert auf der Position 67. Guten Abend. Yeah. Die weiteren Positionen. 66 in dieser Woche, California Blue, deutsche Version mit Roy Black. Lisa Stansfield belegt die Position 65 mit Live Together. Tina Turner, I Don't Wanna Lose You, auf der Position 64. Fosma Feldmann mit Je Pas, die Position 63. Und Fleetwood Mac, Save Me, auf der 62. Midnight Oil Singleplatte Blue Sky Mine auf der 61. Und Ich Will Dich Nochmal, die Münchner Freiheit, auf der Position 60. King and Queen of America, Eurythmics, Position 59. Und Du bist überall mit Nena auf der 58. Liza Minnelli, Love Pains, die 57. Weil ich dich liebe, mit Herrn Westernhagen auf der 56. Und Could Have Told You So von Hello James, die 55. Was haben wir jetzt auf der Position 54?
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0: Da haben Sie vollkommen recht. Von 0 auf die Position 54 heute. Der höchste Einsteiger der Woche. Neuzugang 4. Die neue von Kim Wilde, It's Here.

It's Here von Kim Wilde. Unser Top-Einsteiger heute von 0 auf die Position 54. Dies hier ist die bisherige Mittwochssendung am Montag. Ich weiß, ist nicht ganz einfach. Aber will es einfach erklären. Top 100 ab sofort am Montag, 18.10 Uhr, also wie heute. Belinda Carlisle belegt die Position 53 mit La Luna und wir spielen jetzt eine weitere Dame aus England, Sammy Brown mit With a Little Love, die Position 52, ebenfalls Aufsteigerin.

With a Little Love, die Position 52 von Sammy Brown. Ich sage immer Sammy, obwohl sie Sam heißt, aber ich kenne das Mädel schon gut 13 Jahre. Damals sang sie im englischen Fernsehen alte Rock'n'Roll-Titel, beispielsweise von Elvis Presley und Roy Orbison nach. Inzwischen ist sie auch der große Star. Sam Brown, With a Little Love. Es geht weiter. Advice von Tears for Fears, Position 51, und Downtown Train von Rod Stewart belegt die Position 50. Oliver Cheatham mit Get Down, Saturday Night, die Position 49, und Billy Joel mit Leningrad auf der Position 48. Mantronics, Got to Have Your Love, die Position 47, und jetzt spielen wir die Position 46, denn die ist ein riesen Aufsteiger. Letzte Woche noch auf der 95, also fast ganz unten. Hier also die neue 46 Aufsteiger Ding Dong von der EAV.

0: Gell, mach nie die Tür auf. Rainer, würdest du dann bitte schön nach dieser Dienstanweisung dann die Tür schließen? Ja, vielen. Oh, oh. Mach nie. Ding Dong von der EAV, das war unsere Position 46 heute. Put Your Hands Together von D-Mob auf der 45. Und Lonnie Gordon belegt mit Happening All Over Again die Position 44. Laid Back mit Baker Man die 43. Gerard Joling mit der Originalversion von No More Boleros auf der 42 und Hangin' Tough von The New Kids on the Block die 41. FPI Project Rich in Paradise die 40 und Technodronic Get Up die Position 39. Touch Me von den 49ers die Position 38 und John Davis mit Who Do You Love die Position 37.
1: An dieser Stelle war die Kassette kurz unterbrochen, deswegen mal eben manuell. Von der 82 hoch auf die 36 Jive Bunny and the Master Mixers mit That Sounds Good to Me. Auf der 35 MCB featuring Daisy D mit This Beat is Technotronic. Und die nächste gespielte Platte kommt von der 70, jetzt auf der 34 gelandet, Heart mit All I Wanna Do Is Make Love to You.

0: SA1 Europa Velesar, zurzeit keine Meldungen über Verkehrsstörungen.
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0: Willkommen um knapp 19 Uhr und 5,5 Minuten zum zweiten Teil der deutschen Verkaufshitparade auf SA1 Europa Velesar. Jetzt am Montag in diesen beiden Stunden zwischen 18.10 Uhr und 20 Uhr. Letzte gespielte Platte im ersten Teil, das war die Gruppe Heart mit All I Wanna Do Is Make Love To You, die Position 34 in dieser Woche. Black Box und I Don't Know Anybody Else, die Position 33. I Wish It Would Rain Down von Phil Collins belegt die 32. Und wir kommen zum nächsten Aufsteiger der heutigen Ausgabe. Letzte Woche notiert auf der 84, heute Sprung nach oben auf die Position 31. Die neue Single von Nicki heißt Wie A-Traum. Nächste Single heißt dann vielleicht Wie B-Traum oder Wie C-Traum. Das ist bestimmt im Dialekt gemeint und soll heißen Wie ein Traum. Dann könnte die nächste Platte Wie zwei Träume. Ist ja egal, wir spielen erstmal diese ganz neue Single.

von 84 auf die Position 31, wie A-Traum von Niki. Ich habe gerade gesehen, auf der B-Seite ist auch noch ein A-Traum aufgespielt. Und mal sehen, ich drücke gerade mal drauf, ob wir da auch nochmal reinhören können. Wie geht denn das? Ah ja, der 7-Inch-Dance-Mix steht hier. Aber im Prinzip ist es wieder A-Traum, die B-Seite, gell? Man könnte es auch zusammenziehen. Via. Via ist eine große, breite Straße. Via Veneto, Via Traum. Straße der Träume könnte man... Ne, ist ja auch egal. Position 30 liegt jetzt auf. Moments in Soul von JT and the Big Family. Ebenfalls ein Aufsteiger. Um 9 Punkte ging es für diese Platte nach oben.

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0: Moments in Seoul mit JT and the Big Family. Die Runde Position 30 in der heutigen Ausgabe der deutschen Verkaufshitparade. Layla Kay, Get to Get auf der 29 und Paula Abdul mit Opposites Attract die 28. Davy Stewart, Lily Was Here auf der 27 und ISMC mit dem neuen Single Scream auf der 26. Die 49ers belegen mit Don't You Love Me die 25.
1: Da fehlen wohl ein paar Sekündchen auf der Kassettenaufzeichnung. Deswegen schnell hier aus dem Studio die 49ers auf der 25 und auf der 24 finden wir einen riesen Aufsteiger. Hoch von der 74 Sydney Youngblood mit I'd Rather Go Blind.

If Only I Could war der erste große Erfolg und das hier, das war der Anschlusserfolg für Sydney Youngblood, I'd Rather Go Blind, ein Aufsteiger diese Woche von 74 hoch auf die 24.

Auf der 23 finden wir die kleine Schwester von Michael, Janet Jackson, mit Escapade. Und auf der 22, ja, könnte man sagen, Aufdecker der Woche, hoch von der 100 auf die 22, The Cure mit Pictures of You.

Riesensprung für The Cure von 100 auf die Position 22. Und wir spielen noch gleich, weil so schön war, die Position 21. Ebenfalls Aufsteiger letzte Woche auf 27. Rock the Nation mit Layla Kay.

die Pauken wurden doch sehr hübsch gespielt. Fast wie bei Mainzer Rosenmontagszug, gell? Rob and Raz featuring Layla K. Rock the Nation. Von 27 nach oben auf die 21. Der Stevie B. Megamix von Stevie B. ist abgefallen. Und zwar von 17 auf die 20. Haben wir auch letzte Woche gespielt. Heute spielen wir die 19. Denn die war 22, also ebenfalls Aufsteiger. Innocence und Natural Thing.

SA1, Europa Villa Saar, keine Meldungen über Verkehrsstörungen. Die Top 100 am Montagabend. Auf 19 hatten wir Natural Thing von Innocence, Michael Bolton und How Am I Supposed to Live Without You, die 18, Dusty Springfield In Private auf 17, Roxette Dangerous, die 16 und wir spielen die 15, ebenfalls Aufsteiger Blue Savannah von Erasure.

Blue Savannah, das ist kein Aftershave, das ist die neue Single von Erasure, Blue Savannah. Die Position 15 der heutigen Ausgabe der Top 100, die meistgespielten, die meistgekauften und die meistgehörten Platten der Woche. Bundesweit. Technotronic auf Position 14 mit This Beat is Technotronic und hier ist die 13, ebenfalls ein Aufsteiger. Letzte Woche 15, Nick Kamen und I Promised Myself.

0: I promised myself von Nick Kamen. Die Position 13 heute. Letzte Woche auf 15, also um 2 Punkte nach oben. Von 6 runter auf die 12 Hiroshima von Sandra. Und von 10 runter auf die 11, hier kommt Gott mit Frank Zander. Und damit
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0: Die ersten 10. Auf Platz 10, Verdammt, ich lieb dich von Matthias Reim. Und von 13 nach oben auf die 9, die Platte, auf die Millionen warten. Hier ist sie, die neue 9 in Deutschland, die Wildecker Herzbuben und Herzelein.

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Das waren sie, die Wildecker Herzbuben mit dem Titel Herzelein auf Platz 9 in der deutschen Verkaufshitparade. Auf Wiedersehen in der nächsten Kampagne. 17 Minuten vor 8 Uhr. Das erste Mal mit Waggershausen und Laszlo, also Viktor Laszlo und Stefan Waggershausen auf Platz 8. Vogue von Madonna, die 7 und Enjoy the Silence von Depeche Mode auf der Position 6. Beats International mit Dub Be Good to Me, die 5. Und wir spielen jetzt den nächsten Aufsteiger innerhalb der Spitzenpositionen von 9 auf die Position 4. Infinity von Guru Josh.

Infinity von Guru Josh, die Position 4 von 8 auf die 3, also auch ein Riesensprung nach oben. Auf Platz 3 Black Velvet und Eleanor Miles.

0: Eleanor Miles und ihr Riesenhit Black Velvet von 8 auf die 3. Der ewige Zweite seit vielen Wochen ist die Gruppe Snap mit The Power. Also habe ich diese Platte auch mal mitgebracht. Sollte man spielen. Wieder mal spielen, und zwar in der neuen Remix-Version. Hier ist Snap mit The Power, der ewige Zweite.
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Das war der Special Radio Remix von The Power mit Snap. Seit vielen Wochen auf Platz 2. Denn auf Platz 1, so auch heute, ist nach wie vor Sinead O'Connor mit Nothing Compares to You. Auch diese Platte spielen wir gleich in voller Länge. Zuvor der Hinweis, 5 nach 8, jeden Abend Treffpunkt auf SR1 Europa Velazar in Pop nach 8. Heute mit Peter Kleiss. Hast du das Playback mitgebracht, Peter? Du willst doch heute selbst hier live... Ach nee, mit dem Singen heute live ist... Na gut. Nächste Woche oder so. Ach, da bist du im Urlaub. Na ja, gut. Hören Sie mal zu. 5 nach 8, Pop nach 8 mit Peter Kleiss. Sinead O'Connor jetzt mit Nothing Compares to You, nach wie vor die 1 in Deutschland. Und damit tschüss, bis morgen um 12 vom Wolfgang Hellmann.

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1: Meine Damen und Herren, wir wünschen Ihnen nun guten Empfang bei unserem Schlager Stell dich ein. Zu dieser Sendung begrüßen wir auch sehr herzlich die Zuschauer in der Sowjetunion und in der Volksrepublik Ungarn.
2: Ein Dreifach hoch, ihr lieben Leute. Wir werden nämlich 50 heute.
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4: Ganz genau, dies ist nämlich schon die 50. frisch für euch digitalisierte Ausgabe der Top 100, den deutschen Single-Verkaufscharts. Wir bekommen sie ja immer von euch alle, diese schönen alten Kassetten aus den 80ern und 90ern mit den deutschen Single-Charts. Und wenn am Anfang mal ein paar Teile fehlen sollten, macht das gar nichts, da springen wir gerne mal ein. Und heute bei der Jubiläumsausgabe, nämlich der 50. digitalisierten Top 100-Ausgabe, da mache ich das gerne mal. Ich bin der Wolfgang, ich melde mich hier aus dem Studio am Staden in Saarbrücken und stell sie schon mal kalt. Die Cola für den Wolfgang Hellmann, denn die braucht er am Ende dieser Sendung hörbar deutlich. Europawellenlegende Wolfgang Hellmann steht ab Platz 78 für euch hier. Parat und Gewehr bei Fuß. 6 Neueinsteiger gibt's diese Woche, 2 Re-Entries, wobei auch der Top-Einsteiger dieser Woche ein Re-Entry ist. Aber dazu gleich mehr. Fangen wir mal an mit der Runden 100. Da liegt Jason Donovan mit When You Come Back und die 99 kommt von Radar Love und heißt Oh Well. Erster Boxenstopp für heute, den machen wir jetzt gleich auf der 98. Corona hin, Corona her, ich gehe jetzt mal mit euch ins Kino. Ice MC mit Cinema.
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0: Neu dabei auf der 98 Ice MC mit Cinema. Nicht gerade sehr einfallsreich. Hängt einfach mal ein paar Namen von Schauspielern, reiht sie aneinander und hängt ein Refrain hinten dran. Das war Cinema von 0 auf die 98. Und gleich bei Platz 97 machen wir noch den nächsten Neueinsteiger-Boxenstopp.
1: Neu!
0: Genau, 24/7 featuring Captain Hollywood mit ihrem Superhit I Can't Stand It.
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Da hat er getobt, der Hallberg und die Fans auch. Beim Hallberg Open Air, was damals noch Schülerferienfest hieß. 24/7 featuring Captain Hollywood von 0 auf die 97 mit I Can't Stand.

Auch für das Remake von Another Day in Paradise von Jamtronic ging es mächtig nach unten, von der 78 runter auf die 94 und die 93 am 7. Mai 1990. Mr. Lee mit Get Busy.

Die 92 kommt von Richard Marx und heißt Too Late to Say Goodbye. Und die 91 liegt auf unserem Plattenteller, denn drei Mini-Plätze ging's hoch und damit ein kleiner Aufsteiger. Die Münchner Freiheit mit Verlieben, Verlieren.

Ihr seid eingeschaltet bei Top 75, dem Chart Radio, dem Radiosender hier bei Laut FM, wo es immer die ganzen schönen alten Charts gibt. Die deutschen Single Charts aus den 70er, 80er und 90er Jahren. Und heute machen wir Station am 7. Mai 1990 und präsentieren die Top 100 des Wonnemonats Mai 1990. Gerade eben gehört die Münchner Freiheit mit Verlieben verlieren auf der 91. Drei Jahre später, 1993, haben sie sogar noch die Bundesrepublik beim Eurovision Song Contest vertreten mit dem Titel Viel zu weit. Die Platzierung wollen wir an dieser Stelle lieber mal dezent verschweigen. Und verschweigen ist auch eine sehr gute Idee, was den deutschen Beitrag des Jahres 1990 angeht. Dazu aber gleich mehr auf Platz 81. Vorher stärke ich mich mal noch ein klein wenig hier mit Koffein und lese mal noch 10 Positionen vor. Die 90, Elton John mit Sacrifice, und auf der 89 Jimmy Somerville mit You Make Me Feel Mighty Real. Platz 88, Nena mit Wunder geschehen, und die Fine Young Cannibals sind überhaupt nicht zufrieden. Auf der 87, I'm Not Satisfied. Auf der 86 finden wir das Who is Who der amerikanischen Jazzmusik. Quincy Jones zusammen mit Ray Charles und Chaka Khan mit I'll Be Good To You. Platz 85, Oliver Cheatham mit Get Down Saturday Night, der 90er Mix, und die 84 kommt von Gloria Estefan und heißt Get On Your Feet. Die 83 kommt von Cher und heißt Just Like Jesse James, und die 82 aus England, Annie Lennox und Dave Stewart. Zusammen ergeben sie die Eurythmics, The King and Queen of America. Und nun kommen wir zu einem weiteren unrühmlichen Kapitel der deutschen Grand Prix-Historie. Aber immerhin haben sie es im Mai 1990 auf Platz 81 in die deutschen Charts geschafft. Hier ist der deutsche Beitrag für Zagreb im Mai 1990. Chris Kempers und Daniel Kovac mit Frei zu leben.

In dieser Studioversion haben sie es noch einigermaßen gut hingekriegt. Bei Ralf Siegel im Studio klang das alles noch ganz gut. Aber live auf der Bühne in Zagreb, da hat's einem ganz schön schaudern können. Platz 81, der deutsche Beitrag zum Grand Prix Eurovision de la Chanson. Chris Kempers und Daniel Kovacs mit Frei zu leben.

0: 10 Plätze ging's runter von der 70 runter auf die 80 für Kylie Minogue und Tears on My Pillow und Roy Black mit seinem letzten Eintrag in die deutschen Charts California Blue auf der 79.
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0: Nein, nicht in der Europarade, aber ich mag das Jingle. Es sind die Top 100 und François Feldmann et Johnny's Jameson mit Jupa auf der 78. Neuzugang Nummer 4, den haben wir jetzt auf dem Plattenteller, Jason Donovan mit Hang On To Your Love, und anschließend übernimmt Radiolegende Wolfgang Hellmann. Da haben wir nämlich die Kassettenaufzeichnung wieder komplett. Die 77, vierter Neuzugang für diese Woche. Hang On To Your Love. Hier ist Jason Donovan.

SA1 Europawelle Saar, die Verkehrslage Baden-Württemberg, A5 Frankfurt in Richtung Karlsruhe zwischen Ladenburg und Heidelberg-Schwetzingen an einer Baustelle 5 Kilometer Stau. A6 Heilbronn Richtung Mannheim zwischen Mannheim-Schwetzingen und dem Kreuz Fernheim an einer Baustelle 5 Kilometer Stau. Und A8 Stuttgart in Richtung Karlsruhe zwischen Pforzheim West und Karlsbad ebenfalls an einer Baustelle 2 Kilometer Stau. Letzter gespielter Titel Hang On To Your Love von Jason Donovan. Das war unser Neuzugang 4 und zugleich die neue Position 77. Und dies hier ist die Top 100 auf SA1 Europawelle Saar jeden Montag ab 18.10 Uhr. Lisa Stansfield in dieser Woche mit All Around the World auf der 76. Und jetzt haben wir den ersten Aufsteiger für heute. Von 93 am letzten Montag auf die Position 75 heute. Paul McCartney und Put It There.

war ein kürzeres Werk. 2 Minuten und 8 Sekunden. Paul McCartney und Put It There, die aktuelle Position 75. Mark Almond, A Lover's Burned auf der 74 und Bakerman von Laidback 73. Marius Müller-Westernhagen, Weil ich dich liebe, die 72 und The Message is Love von Arthur Baker seit vielen Wochen dabei, aktuell auf der 71. Sit and Wait von Sidney Youngblood auf der 70 und Nie mehr Bolero von Karel Gott auf der 69. Lonnie Gordon, Happening All Over Again, die 68 und Live Together mit Lisa Stansfield auf der 67. Phil Collins belegt mit Another Day in Paradise der Originalversion die Position 66. Und Du bist überall von Nena, das ist die 65. Nächster Aufsteiger von 82, letzten Montag auf die 64 heute. Jimmy Somerville und Read My Lips.

Der zweite Aufsteiger der heutigen Sendung, Read My Lips, von 82 auf die Position 64. Jimmy Somerville, der Interpret. Jetzt kommen wir zu einem Einsteiger, oder wie das so schön heißt, ein Neuzugang von 0 auf Platz 63, Neuzugang 5, UB40 und Kingston Town.

0: UB40s neue Singleplatte Kingston Town von 0 auf Position 63, Neuzugang 5 heute. I Don't Wanna Lose You von Tina Turner auf der 62 und Ich Will Dich Nochmal mit der Münchner Freiheit die Position 61. Love Pains von Liza Minnelli, 60. Und Kim Wildes neue Singleplatte It's Here, die Position 59. Jetzt kommen wir zum nächsten Neuzugang, Neuzugang 6 für heute. Und zugleich die Position 58. Ach, das trifft sich gut. Kommen Sie doch rein, sagen Sie mal die Platte selbst an, ja?
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Danke, Eros. Ja, tschüss, mach die Tür leise zu, gell? Das war unser Neuzugang Nummer 6, Position 58, Eros Ramazzotti. Sebasta se una canzone. Hello James mit Could Have Told You So, die Position 57. Und wir spielen einen weiteren Aufsteiger der heutigen Sendung. Von 61 am letzten Montag auf die Position 56 heute. Blue Sky Mine von Midnight Oil.

Aus ihrer sehr erfolgreichen Langspielplatte die Single-Auskopplung Blue Sky Mine von Midnight Oil auf der 56. With a Little Love von Sam Brown, die 55, Downtown Train von Rod Stewart, die 54 und La Luna von Frau Carlisle auf der 53. Carlisle heißt das. Tears for Fears, Advice for the Young at Heart, die 52. Und hier ist Neuzugang 7, aber noch nicht der Top-Einsteiger. Neuzugang 7, I Go to Extremes, hier ist Billy Joel.

I Go to Extremes, das war Billy Joels neue Singleplatte, die Position 51, Neuzugang 7. Die 49ers und Touch Me auf der 50, New Kids on the Block mit Hangin' Tough auf der 49 und Mantronics, Got to Have Your Love, die 48. Nächster Aufsteiger von 77, letzten Montag auf die 47 heute. Die Toten Hosen und Alles wird gut. Um 19.05 Uhr geht's weiter mit Teil 2 und mit den Positionen 46 bis 1. Erstmal die Toten Hosen mit der 47.

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1: Zweite Stunde, willkommen auf SA1 Europa Wettersaar zur deutschen Verkaufshitparade, wie eben gesagt. Ermittelt von Media Control im Auftrag des Bundesverbands Phono. Wir haben vor uns die Positionen 46 bis 1. Letzte gespielte Platte am Schluss der ersten Stunde, das war unsere Position 47 mit den Toten Hosen, der Titel Alles wird gut. Technotronic und Get Up, das ist die 46. No More Boleros, die Originalversion mit Gerard Joling auf der 45. Und That Sounds Good to Me, die neue von Jive Bunny and the Mastermixers auf der 44. D-Mob, Put Your Hands Together, seit vielen Wochen dabei, heute auf der 43. FBI Project, Rich in Paradise, auch diese Woche gut notiert, schon viele Wochen dabei, die 42 für Rich in Paradise. Billy Joel, Leningrad 41 und hier ist nun unser höchster Einsteiger. Obwohl, die Platte war vor 14 Tagen schon mal notiert, ganz unten damals, flog dann letzte Woche raus und hat es diese Woche wieder geschafft als höchster Einsteiger von 0 auf die Position 40. Die B-52s und ihr Titel Rome.

0: B-52s und Rome, das war er,
1: der Top-Einsteiger der Woche.
0: Genau. Blackbox auf der Position 39, der Titel I Don't Know Anybody Else. The Speed is Technotronic von MCB and ACD auf der 38. Phil Collins mit I Wish It Would Rain Down, die Position 37. Und hier ist der nächste Aufsteiger. Ein Riesensprung nach oben für Fleetwood Mac von der 62 auf die Position 36, Save Me.

Save Me von Fleetwood Mac. Frau McVie hat wieder geschrieben. Die Position 36. JT and the Big Family mit Moments in Soul, die 35. Who Do You Love von John Davis, die 34. Und Paula Abdul belegt mit Opposites Attract, die 33. Wie ein Traum oder wie a Traum mit Nicki, die 32. Oh ja, und jetzt. Aufsteiger, die neue 31. Hard and All I Wanna Do Is Make Love to You.

Letzte gespielte Platte kam von Heart. All I Wanna Do Is Make Love To You, die Position 31 heute. Inzwischen 9 Minuten vor 7:30. Layla Kay mit Get To Get auf der 30. David Stewart mit Lily Was Here, das Instrumental, auf der 29. Und Escapade von Janet Jackson belegt die 28. Sydney Youngblood, I'd Rather Go Blind, die 27. Und Don't You Love Me von den 49ers auf der 26. Ice MC, Scream, Position 25. Und Layla Kay mit Rock the Nation auf der Position 24. Nächster Aufsteiger, Riesensprung nach oben. Letzten Montag auf der 87, heute die Position 23. Für Atmosphere mit Atmosphere.

Atmosphere von Atmosphere, die Position 23. How Am I Supposed to Live Without You von Michael Bolton auf der 22 und Pictures of You mit Cure, die Position 21. Dangerous von Roxette auf der 20 und hier ist die 19 für heute. Stevie B mit dem Stevie B Megamix.

S1, Europa-Willesau, die Verkehrslage Saarland. Die A6, Saarbrücken Richtung Mannheim, zwischen St. Ingbert-Mitte und Waldmoor, ein Schwertransport, der nicht überholt werden kann. Baden-Württemberg, die A5, Frankfurt in Richtung Karlsruhe, zwischen Dossenheim und Heidelberg-Schwetzingen, an einer Baustelle 3 Kilometer Stau.

Da kommen Sie rein, Herr Kollege. Tür leise zumachen? Ja, die haben das alle gelernt. 7:58 ganz genau. Also die letzte knappe halbe Stunde der Top 100 heute am Montag auf SR1 Europawelle Saar. Letzte gespielte Platte, Stevie B mit dem Stevie B Megamix, die 19. Lou Savannah von Erasure auf der 18 und In Private von Dusty Springfield die 17. This Beat is Technotronic von Technotronic die 16. Und wir spielen die 15 auch. Dies ist ein, jawohl, Aufsteiger. Natural Thing von Innocence, wie gesagt, die neue 15.

Innocence, so hieß die Formation. Position 15 mit Natural Thing. Hiroshima von Sandra auf der 14. Und jetzt spielen wir die 13. Die kommt von 46, also auch ein Riesenaufsteiger heute, die EAV. Die erste Allgemeine mit Kling Klong oder Dang, nee, Ding Dong.

0: Ding Dong von der EAV, das war unsere Position 13 heute. Abgefallen von 9 auf die 12 Herzilein von den Wildecker Herzbuben. Das weiß ich, tut auch meinem Kollegen Lotholz sehr leid. Aber vielleicht nächste Woche wieder eine Chance. Auf 11 unverändert Frank Zander mit Hier kommt Kurt.
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0: Haben Sie vollkommen recht. Auf 10 spielen wir gleich einen Aufsteiger. Nick Kamen, I promised myself die 10.

Ja, das war der aus der Jeans-Werbung. Nee, nicht der Titel. Der Interpret Nick Kamen. Die Position 10. Auf 9 das erste Mal mit Stefan Waggershausen und Victor Laszlo. Die Pesh Mode belegen mit Enjoy the Silence die 8. Und wir spielen die 7. Ebenfalls in Aufsteiger. Letzte Woche auf 10. Matthias Reim. Mit dem Titel Verdammt, ich lieb dich.

Das war die Position 7 in dieser Woche. Verdammt, ich lieb dich von Matthias Rein. Beats International belegen die Position 6 mit Dub Be Good To Me. Und dies hier ist von 7 auf 5, die neue Single von Madonna. Wie gesagt, 5 für Vogue.

Madonnas neue Singleplatte auf der Position 5 in der heutigen Ausgabe der Top 100 Vogue. Infinity von Guru Josh auf der 4 und Black Velvet mit Eleanor Miles die Position 3. The Power von Snap unverändert auf der 2 und somit wissen wir auch alle, was denn immer noch auf 1 zu finden sein wird. Auch diese Platte gleich in voller Länge innerhalb der Top 100 heute. Verbunden mit dem Hinweis auf unsere nachfolgende Sendung um 5 nach 8, Pop nach 8 wie gewohnt am Abend. Mit Peter Gleis heute am Mikrofon oder hinter Mikrofon. Mitgebracht hat er Depp-Mod. Das ist kein Mottenmittel, das ist eine Gruppe. Depeche Mode, die Fans werden es wissen. Es geht auch um die neue LP. Hören wir was draus, Peter? Ja, ja. Wäre ja auch dumm, wenn wir nicht, gell? Ach, hast du die gekauft, die Platte? Na gut. Das merke ich mir. Um die Position 1 geht's noch in der heutigen Top 100. Sinead O'Connor, wie seit vielen, vielen Wochen, muss man nachprüfen, seit wie vielen Wochen sie auf 1 ist. Das war's für heute. Tschüss vom Wolfgang Hillmann. Muss was trinken. Nothing compares to you. Bye-bye.

0: S1 Europawelle Saar, die Verkehrslage Baden-Württemberg. A6 Mannheim Richtung Heilbronn zwischen Heilbronn unter Eisesheim und dem Kreuz Mainzberg. Unfall, 3 Kilometer stockender Verkehr.
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0: Und wir machen den Riesentopf auf und sagen guten Abend nach einer Woche Pause. 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

Und wie heißt das so schön? Lasst uns einsteigen. Auf Platz 100. The Look of Love, die neue Version, der 90er Remix von ABC. Und gleich bei der Position 99 machen wir Halt, denn dies ist der erste Neuzugang für heute. Nach fast zwei Monaten Position 1 in der deutschen Verkaufshitparade für Sinead O'Connor's Nothing Compares to You, ja, gibt es jetzt noch einmal ein Re-Entry, allerdings in der ultimativen Dance-Mix-Version. Die Formation heißt MXM und hier ist ihre Version von Nothing Compares to You, Neuzugang in dieser Top 100 heute von 0 auf die 99.

Das war der Neuzugang 1. MXM, zu Deutsch MXM. Das ist kein Sportrad, das ist die Gruppe. Mit Nothing Compares to You, der Ultimate Dance Mix. Von 0 auf die 99. Die weiteren Positionen sehen wie folgt aus. FPI Project mit Rich in Paradise auf der Position 98. Yeah. Phil Collins, Another Day in Paradise, die 97. Und Got to Get mit Layla Kay auf der 96. Just Like Jesse James, Chair, die Position 95. Und The Message is Love von Arthur Baker belegt die 94. Lisa Stansfield mit Live Together, die 93. Technotronics Get Up, die 92. Und This Beat is Technotronic auf Position 91 von MCB and Daisy D. Laid Back, Bakerman, die 90. A Lover's Burn von Mark Almond, die Position 89. Und Gloria Estefan's Get On Your Feet, die 88. D-Mob, Put Your Hands Together auf 87. Und All Around the World, wiederum Lisa Stansfield, die 86. King and Queen of America von Eurythmics auf 85. Und wir kommen zu unserem Neuzugang 2 für heute. Ich sehe und staune, Bernhard Brink dabei mit dem Titel Blondes Wunder, neu auf der 84.

Ja, da müssen wir gemeinsam durch. Bernhard Brink, Neuzugang 2, von 0 auf die 84. Blondes Wunder. Wir haben gleich den Neuzugang 3 parat. Auf der Position 83, neu. Adamski und Killer.

Seit Wochen ein Riesenhit in England, jetzt auch in der deutschen Verkaufshitparade. Adamski und Killer von 0 auf die 83, Neuzugang 3. Oliver Cheatham immer noch dabei, Get Down, Saturday Night sein Titel. I Don't Wanna Lose You von Tina Turner belegt die 81. Jupa von François Feldmann auf der 80. Roy Black, California Blue die 79. Und Du bist überall mit Nena die Position 78. Neuzugang 4, den finden wir auf der 77. Die neue Single von Tina Turner heißt Foreign Affair.

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Neuzugang 5 auf der Position 74, Joe Cocker mit What Are You Doing With A Fool Like Me? Inzwischen 6 Minuten nach 6:30. Die weiteren Positionen der Top 100 heute. Die 49ers belegen den Position.

Die Position 73 mit Don't You Love Me. Blackbox auf der Position 72. I Don't Know Anybody Else, ihr Titel. Marius Müller-Westernhagen mit Weil ich dich liebe, die Position 71. Und Belinda Carlisle mit La Luna auf der Position 70. Die Münchner Freiheit. Ich will dich nochmal, ihr Titel, Position 69. Blue Sky Mine von Midnight Oil auf der Position 68. Und Put It There, die ganz kurze Single von Paul McCartney, auf der Position 67. Nächster Aufsteiger im Programm, das heißt der erste Aufsteiger der heutigen Sendung, von 73 heute auf die Position 66 emporgestiegen. Mantronics und Got to Have Your Love.

0: Got to Have Your Love von Mantronics, die Position 66 in der deutschen Verkaufshitparade. Liza Minnelli, Love Pains, die 65. New Kids on the Block mit Hangin' Tough, die 64. Und I Wish It Would Rain Down von Phil Collins auf der 63. Lonnie Gordon, Happening All Over Again, die 62. Und With a Little Love von Sam Brown, die 61. Hello James, Could Have Told You So auf der 60. Und auf Position 59 heute Downtown Train von Rod Stewart. Hier ist der nächste Aufsteiger. Letzte Woche, letzten Montag auf der 82. Und heute nach oben auf die Position 58. Don't Miss the Party Line von Biz Nizz.
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erster Aufsteiger für heute Bill Smith mit dem Titel Don't Miss the Party Line, Position 58. Jimmy Somerville mit Read My Lips, die 57. Und That Sounds Good to Me, das neueste Werk von Jive Bunny and the Master Mixers, auf der 56. Jetzt ist ein Re-Entry angesagt, ein Wiedereinsteiger war dabei. Flo Kraus ist erneut notiert in dieser Woche auf der Position 55. Achim Reichel und Kreuzworträtsel.

Joachim Reichel. Erneut dabei in der Top 100 Kreuzworträtsel. Sein Titel notiert auf der Position 55. Und gleich bei der Position 54 machen wir erneut Halt, denn da finden wir den Neuzugang 6 für heute. Wilson Phillips heißt die Formation, die Töchter der Formationen Mamas and Papas und Beach Boys, die von den Vätern jetzt einen Titel, ja, auf den Leib geschrieben bekamen. Hier also Wilson Phillips und Hold On, neu dabei auf der Position 54.

Hold On heißt diese Aufnahme von Wilson Phillips. Wie gesagt, Carl Wilson, das ist einer der Beach Boys, seine Tochter ist dabei. Und von John Phillips, der Boss der Formation Mamas and Papas, seine Tochter ebenfalls. Und daher auch der neue Gruppenname Wilson Phillips. In Deutschland notiert auf Position 54 mit Hold On. Neuzugang 6. Tears for Fears mit Advice for the Young at Heart, die 53. Kempers und Kovac, unser Beitrag, der deutsche Beitrag zum Grand Prix, der Titel Frei zu leben, 52. Und Hang on to your love von Jason Donovan auf der Position 51. Nächster Aufsteiger, um 20 Punkte ging es nach oben in der deutschen Verkaufshitparade von 70 am letzten Montag. Heute auf der Position 50 zu finden. Who Do You Love von John Davis.

John Davis mit Who Do You Love? Unsere Position 50 in der deutschen Verkaufshitparade heute. More Music ab 19:05 Uhr. Die Positionen 49 bis 1.

0: SR1 Europawelle Saar, keine Meldungen über Verkehrsstörungen.
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0: Willkommen zum Teil 2. Vor uns liegen nur 49 Positionen. Das heißt, die Platten stehen vor mir. Wollen wir auch gleich spielen. Wir haben noch ein paar Positionen bis zur nächsten Platte, die bereits aufliegt. Wir hörten auf mit John Davis und Who Do You Love in der ersten Stunde mit Position 50 also. Fleetwood Mac belegen die Position 49 mit Save Me. Lily Was Here mit David Stewart, die 48. Rome von The B-52s auf der 47. Opposites Attract mit Paula Abdul auf der 46. Janet Jackson, Escapade, 45. Leningrad von Billy Joel auf der 44. Und The Speed is Technotronic mit Technotronic auf der 43. Und hier ist der nächste Aufsteiger der heutigen Sendung. Letzte Woche, letzten Montag 69, heute die Position 42. Die neue Single von Depeche Mode, Depeche Mode, Policy of Truth.

Von 69 nach oben auf die Position 42. Depeche Mode und Policy of Truth. David Bowie, Fame 90 auf der 41. 48 Hours mit Blue System die 40. Und Rock the Nation mit Layla Kay Position 39. Ice MC Cinema die 38. Und Billy Joel mit I Go to Extremes die 37. Jetzt kommt ein Riesenaufsteiger von 93, letzte Woche auf die Position 36 heute. Deshalb spielen wir den auch. New Kids on the Block und I'll Be Loving You.

I'll Be Loving You von The New Kids on the Block. Position 36 in der deutschen Verkaufshitparade heute. Ice MC mit Scream, die 35. Und Roxette mit Dangerous, die Position 34. Hier ist der nächste Riesenaufsteiger für heute. Letzten Montag die Runde 80, heute die Position 33 für The Bad Boys Blue und How I Need You.

How I Need You von Bad Boys Blue, Position 33. How Am I Supposed to Live Without You, Michael Bolton, der Interpret, die 32. I'd Rather Go Blind mit Sidney Youngblood auf der 31. Erasure, Blue Savannah, die 30 und Hiroshima mit Sandra auf der 29. In Private, Dusty Springfield, die 28. Und Pictures of You von Cure auf der 27. Nächster Aufsteiger heißt Phil Collins. 52 letzte Woche, 26 heute. Something happened on the...

0: In der deutschen Verkaufshitparade auf Position 26, Phil Collins mit Something Happened on the Way to Heaven. Auf die Sekunde ganz genau 5 Minuten vor 7:30. Die weiteren Positionen der Top 100 heute. Niki via Traum, die Position 25. Sebastase una canzone mit Eros Ramazzotti auf der 24. Und All I Wanna Do Is Make Love To You von Heart, die 23. Stevie B, und zwar der Stevie B Megamix auf der 22. Und Kim Wilde auf 21 mit It's Here.
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0: Spät kommt er, doch er kommt. Dieser Titel war schon mal dabei, flog raus und ist jetzt erneut notiert. Und zwar auf der Position 20 als Höchsteinsteiger. Wer ist es denn wohl? Ein Remix. Das Werk gab's schon mal vor 3, 4 Jahren oder auch 5, mag's her sein. Flieger, grüß mir die Sonne. Hier ist die Version mit extra breit im Remix 90.

Unser Top-Einsteiger in der heutigen Top-100-Ausgabe. Auf Platz 20, extra breit und Flieger grüßt mir die Sonne. Hier kommt Kurt mit Frank Zander auf der 19. Und auf der 18 ein weiterer Aufsteiger. Letzte Woche auf 46. Soul to Soul und A Dream's a Dream.

Damit läuft die letzte knappe halbe Stunde der Top 100 heute am Montag auf SR1 Europa Villa Saar. Die deutsche Verkaufshitparade. A Dream's a Dream von Soul to Soul, letzte gehörte Platte, von 46 auf die 18 heute. Innocence mit Natural Thing, die 17. Und hier ist ein weiterer Aufsteiger von 20 auf die 16. UB40 und Kingston Town.

Kingston Town von UB40 Position 16. Ebenfalls Aufsteiger die Toten Hosen von 17 auf die Position 15. Alles wird gut.

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1: DTH, das heißt nicht Dieter Thomas Heck, das heißt die Toten Hosen. Alles wird gut, Position 15 in der deutschen Verkaufshitparade heute. Stefan Waggershaus und Viktor Laszlo, das erste Mal tat's noch weh, die 14. Und Enjoy the Silence von Depeche Mode auf Position 13. Nächster Aufsteiger finden wir auf 12, Atmosphere mit dem Titel Atmosphere.
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0: Von 13 auf die 12, The Atmosphere von der Formation Atmosphere. Die Wildecker Herzbuben mit Herzilein auf 11 und jetzt kommen die Superhits der Woche.
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0: Gleich auf Platz 10 ebenfalls Aufsteiger, von 14 kommend, I Can Stand It mit 24/7.
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Ladies and Gentlemen, I Can Stand It von 24/7 auf Platz 10 in Deutschland. Dub Be Good To Me von Beats International auf der 9, die EAV mit Ding Dong auf der 8, Nick Kamen I Promised Myself die 7, Vogue mit Madonna auf 6, Snap mit The Power auf 5, Nothing Compares To You mit Sinead O'Connor auf der 4 und Elena Miles mit Black Velvet die Position 3. Die ersten zwei spielen wir noch in voller Länge. Erstmal von 3 aufgestiegen auf Platz 2, Guru Josh und Infinity.

Guru Josch und Infinity auf Platz 2 in der deutschen Verkaufshitparade. Was war neu heute? Wir blicken zurück. Neuzugang 1 auf der 99. Wir spielten MXM mit Nothing Compares to You in der Dance Mix Version. Neuzugang 2, Bernhard Brink mit Blondes Wunder auf der 84. Und Adamski mit Killer, die Position 83, unser Neuzugang 3. Neuzugang 4, Position 77, Tina Turners neue Single Foreign Affair. Joe Cocker, ebenfalls neu dabei in dieser Woche auf der 74. What are you doing with a fool like me, seine Frage. Neuzugang 6, die Damen Wilson und Phillips mit Hold On auf der 54. Und ganz klar der Top-Einsteiger, ein Wiedereinsteiger, war schon mal dabei. Flieger grüß mir die Sonne, der Remix mit extra breit von 0 auf die 20. Uns fehlt noch die Position 1, Matthias Reim mit Verdammt, ich lieb dich. Und dann gibt es Pop nach Peter mit Gleis um 8 oder so. Ab 5 nach 8 auf jeden Fall. Und damit Tschüss von Wolfgang Hellmann mit Matthias Reim und der 1 aus Deutschland.

0: SA1 Europa Velezar zurzeit keine Meldungen über Verkehrsstörungen.
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0: Nun gebt fein Acht, ich habe euch etwas mitgebracht. Eine Minute früher als gewohnt. 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So auch heute. Papier und Bleistift bereit, gehen wir es an. Wo fangen wir an, Müller?
2: Bei 100.
0: Stimmt. Also, Platz 100. Müller? Aha, weiß er nicht. Blue System und 48 Hours, die 100 heute. Could Have Told You So von Hello James auf der 99. Und ISMC mit Scream, die Position 98. Children of the Future von Mandy Winter, 97. Rome von The B-52s auf der 96. Und Runaway Horses von Belinda Carlisle auf der 95. Escapade von Janet Jackson belegt die 94. Und jetzt kommen wir zu unserem Neuzugang 1 für heute. Und den finden wir logisch auf der Position 93. Was finden wir da? Die Formation Mantronics, die war schon mal dabei. Aber hier ist die neue Singleplatte. Take Your Time, Mantronics.

Neuzugang 1 in der Top 100 heute, Take Your Time von Mantronix, unsere Position 93. Auf die Sekunde ganz genau 15 Minuten nach 18 Uhr. Die weiteren Positionen. John Davis mit Who Do You Love auf der Position 92. Paula Abdul belegt mit Opposites Attract die 91 und Lily Was Here mit David A. Stewart auf der 90. Jetzt kommen wir zum Neuzugang 2. Und das Ding, das kennen wir von U2 im Original. I Still Haven't Found What I'm Looking For hieß das. Und so heißt's immer noch. Hier ist nun die tanzbare Version. Neu dabei, Neuzugang 2, Top 100, heute die Chimes und ihre Version von I Still Haven't Found What I'm Looking For, Position 89.

Na, aber das kann man doch nehmen, gell? I still haven't found what I'm looking for. Die neue Version mit den Chimes. Das war unser Neuzugang 2, die neue Position 89. Du bist überall von Nena notiert auf der 88. Kommen wir schon zum Neuzugang 3. Und das ist heute die Position 87. Dieses Werk gab's auch schon mal vor ganz genau 4716 Jahren, damals im Original von Adriano Celentano. Das ist der mit dieser Röhre, nicht mit dieser... Die Toten Hosen haben's neu eingespielt. Azzurro, neu auf der Position 87. Los geht's, Jungs.

0: Ja, die Toten Hosen mit ihrer Version von Azzurro. Das war die Position 87, Neuzugang 3 für heute. 7:07 ganz genau. Und dies hier ist die Top 100 auf SR1 Europa Velesa. Jeden Montag ab 18.10 Uhr. Was haben wir jetzt? Ach, das gab's auch schon. Nur ältere Werke heute im Programm. Venus, Shocking Blue aus Holland in den 60ern im Original. Dann vor, na, waren's 2-3 Jahre, ist es her, gell, oder auch 4. Venus in der Version mit Bananarama. Und jetzt gibt's die Piano-Version mit Don Pablo's Animals. Venus, Neuzugang 4 von 0 auf die 86. Haut in die Tasten, Jungs.
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Ja, war doch mal was Neues von dem Alten, gell? Immer dasselbe. Venus in der Version mit Don, Pablo's Animals. Unser Neuzugang 4, Position 86. Die weiteren Positionen sehen folgendermaßen aus. Tina Turner auf der Position 85. Der Titel I Don't Wanna Lose You. Wie gesagt, Tina Turner. Hiroshima mit Sandra, die Position 84 in dieser Woche. The Speed is Technotronic von Technotronic auf der 83. Und Billy Joel mit Leningrad belegt die Position 82. Rock the Nation von Leila K., die 81 und auf der 80. Sammy Brown mit With a Little Love. Gloria Estefan und Here We Are, die Position 79. Und jetzt kommen wir zum Neuzugang 5. Position 78, die neue Single von Victor Laszlo. Und die muss man so ansagen. Hier ist sie, Ansiedad. Victor Laszlo, Position 78.

0: SA1 Europawelle sah zurzeit keine Meldungen über Verkehrsstörungen.
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Ja, das war unser Neuzugang 6, die Position 77, Eleni von Toll C und Toll T. Noch besser gefällt mir an sich der Titel Ich baue dir ein Schloss von Heinti, aber das gehört woanders hin. Die weiteren Positionen. Michael Bolton, How Am I Supposed to Live Without You, Position 76. Put It There von Paul McCartney auf der 75. Pictures of You von Cure, die 74. Kempers und Kovac, Frei zu leben, der deutsche Beitrag zum Grand Prix, die 73. Weil ich dich liebe von Marius Müller-Westernhagen auf der 72. Und Downtown Train von Rod Stewart, die 71. Ice MC, Cinema, Position 70. Und hier ist nun der erste Re-Entry für heute, also ein Wiedereinsteiger. War schon mal dabei, flog raus, ist erneut notiert. Dave Edmonds, Closer to the Flame.

Ja, so geht's doch auch. Dave Edmonds, Closer to the Flame. Re-Entry, Wiedereinsteiger, Position 69. Ich such da eine Platte für später so um 7:45. Herzilein, kennt ihr, gell? Die Wildecker Herzburg. Ich find sie aber nicht. Wird Herr Lotholz wieder böse sein. Naja, sei's drum. Die weiteren Positionen. Rockset mit Dangerous, 68. Erasure von, sondern der Titel Star von Erasure, so soll es heißen, Position 67. Billy Idol mit Cradle of Love, die 66. Advice for the Young at Heart von The Tears for Fears, 65. Und in Private mit Dusty Springfield, die Position 64. Nächster Re-Entry, also Wiedereinsteiger, den finden wir auf der Position 63. Richie Marx und Children of the Night.

Kinder, Kinder, Applaus, Vorhang zu. Das war unser zweiter Re-Entry für heute von 0 auf die Position 63. Children of the Night von Richard Marx. Sydney Youngblood auch dabei. Mit I'd Rather Go Blind die Position 62 heute. Blue Savannah von Erasure Position 61. Und das Kreuzworträtsel mit Achim Reichel auf der Position 60. Jason Donovan, Hang On To Your Love, die Position 59. Und Blondes Wunder mit Bernhard Brink auf der 58. Jetzt kommen wir zum echten Neuzugang für heute, und zwar der Neuzugang 7 steht an. Und den finden wir auf der Position 57, und das ist Gary Moore. Die neue Singleplatte Still Got The Blues.

Gary Moore, Still Got the Blues, Position 57 und zugleich der Neuzugang 7 für heute. Save Me von Fleetwood Mac auf der 56 und I Go to Extremes von Billy Joel belegt die 55. Nicky, Via Traum, Position 54 und It Must Have Been Love von Roxette, die neue, auf der 53. Lisa Stansfield, What Did I Do For You, die 52 und Club at the End of the Street von Elton John auf der 51. Joe Cocker, What Are You Doing With a Fool Like Me auf der 50 und hier ist Neuzugang 8. Aber noch kein Top-Einsteiger, aber wir kennen das Werk so vom Fußball. Herr Benato, Eduardo Benato und Gianna Nannini mit der Musik zur WM. Un'estate Italiana von 0 auf die 49.

Jawohl, Un estate Italiana, unser Neuzugang 8, die Position 49 mit Eduardo Benato und Gianna Nannini. Und dazu haben wir auch aktuell noch eine Meldung aus Italien. In der Achtelfinalbegegnung zwischen Irland und Rumänien steht es nach 90 Minuten 0:0. Das heißt, beide Teams gehen nun in die Verlängerung. Und wenn es da was gibt, dann werden wir uns sofort melden und sagen, da muss es ja was geben, wie es ausgeht. So, was haben wir jetzt 3 Minuten vor? Da würden wir nur einen halben Titel spielen können. Also vertagen wir den auf ganz genau 19.05 Uhr. Denn wir wollen immer versuchen, alle Titel in voller Länge zu spielen. Und das heißt Ende der ersten Abteilung. Aber wir schauen noch mal rein in die Liste, gell? Was so alles neu dabei war heute. Neuzugang 1 zum Beispiel, Position 93. Da spielten wir Mantronics und Take Your Time. Neuzugang 2, die Chimes mit ihrer Version von I Still Haven't Found What I'm Looking For. Die Position 89. Neuzugang 3, die 87, Azzurro in der Version der Toten Hosen. Don Pablo's Animals mit Venus, die Position 86, Neuzugang 4. Hans Jedat von Victor Lassel, Neuzugang 5, die 78. Und Eleni von Toll C und Toll T auf der 77, Neuzugang 6 war das. Neuzugang 7, Gary Moore, Still Got the Blues. Und eben gehört Neuzugang 8, das war die Position 49. Benato und Nannini mit Un Estate Italiana. Der Top-Einsteiger und einige Re-Entries, also Wiedereinsteiger und die komplette Top 10 dann ab 19.05 Uhr. Bis gleich.

0: SA1 Europa Willisar, zurzeit keine Meldungen über Verkehrsstörungen.
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0: Es geht auf 19:06 Uhr. Willkommen zum zweiten Teil der Top 100. 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Letzte gespielte Platte der letzten Stunde, das war die Position 49, Neuzugang 8, Un'estate Italiana von Herrn Benato und Frau Nannini. Phil Collins belegt mit Something Happened die Position 48, Enjoy the Silence von Depeche Mode die 47, How I Need You von Bad Boys Blue die 46, Foreign Affair mit Tina Turner auf der 45 und die neue Version von The Look of Love mit ABC Position 44. Unser nächster Wiedereinsteiger, Re-Entry. Von 0 auf die 43 erneut dabei, Janet Jackson und All Right.

hat ja ein Riesentanzorchester gespielt. Janet Jackson mit All Right. Unsere Position 43, wieder ein Steiger. New Kids on the Block mit I'll Be Loving You auf der Position 42. Frank Zander mit Hier kommt Kurt, die Position 41. Propaganda mit Heaven Give Me Words, die 40 und auf 39. Waggershausen und Laszlo mit Das erste Mal tat's noch weh. Der Stevie B Megamix mit Stevie B auf der 38 und Kim Wilde mit It's Here auf der Position 37. All I Wanna Do Is Make Love To You von Heart, die Position 36 in der heutigen Ausgabe. Die Toten Hosen, Alles wird gut auf Position 35 und Ups Up von Snap, die Position 34. Nothing Compares To You in der Version von MXM, die Position 33. Und Beats International mit That Be Good To Me auf der 32. Sandra, Life May Be A Big Insanity auf der 31. Und Innocence mit Natural Thing, die Position 30. Hier ist der nächste Aufsteiger der heutigen Ausgabe. Letzte Woche, also am letzten Montag, auf der Position 74. Heute nach oben auf die Position 29. Hier ist Dusty Springfield und Reputation.

Neue Single von Dusty Springfield in der Top 100 aufgestiegen. Von Position 74 nach oben auf die Position 29. Noch so einen Aufsteiger haben wir jetzt aufliegen, nämlich von 72 kommend auf die Position 28. Risky von FPI Project.

Nein, nein, das heißt nicht Whisky, das heißt Risky von FPI Project. Und das war unser nächster Aufsteiger für heute von 72 auf die Position 28. Better the Devil You Know von Kylie Minogue, die Position 27. Und hier ist nun der nächste Wiedereinsteiger. Ich sag das nochmal, war schon mal dabei. Flo Kraus ist heute erneut notiert. Und das gleich von 0 auf die Position 26. Won't Talk About It beats International.

von 0 auf die Position 26 in der heutigen Top 100 unser Re-Entry One Talk About It von Beats International. Atmosphere mit Atmosphere die Position 25 und Dreams a Dream von Soul to Soul auf der 24. New Kids on the Block, Step by Step, die 23 und The Roof is on Fire mit West Bam, die 22. Eros Ramazzotti, Sebastase, Una Canzone, die 21 und jetzt haben wir auf der Position 20 der Top-Einsteiger der Woche. In diesem Falle heißt es den Top-Einsteiger der Woche. Auch diese Platte war schon mal dabei, flog raus, ist erneut notiert. Stevie V, also V, nicht Stevie B, gell? Also Stevie V mit Dirty Cash, unser Top-Einsteiger von 0 auf die 20.

0: SA1 Europa Velizar zurzeit keine Meldungen über Verkehrsstörungen.
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0: Zurück in die Top 100. Dirty Cash von Stevie V, unser Top-Einsteiger, Position 20. Jetzt haben wir einen riesen Aufsteiger aufgelegt, der auch am Mittwoch und Donnerstag live dabei sein wird beim 10. Schülerferienfest von SA1 Europa Velizar hier auf dem Hallberg. MC Saw and the Real McCoy, Aufsteiger von 94 auf die Position 19 mit It's On You.

It's on You von MC Saar and the Real McCoy, die Position 19 in Deutschland. Mehr von MC Saar and the Real McCoy am Mittwoch und Donnerstag live beim Schülerferienfest. Neues aus Genua von der WM. Nach 120 Minuten steht es in der Begegnung Irland-Rumänien 0:0. Das heißt, die Entscheidung wird nun im Elfmeterschießen fallen. Dazu werden wir dann auch später Stellung nehmen. Position 18 in Deutschland kommt von Extra Breit der Titel Flieger, grüß mir die Sonne. Jetzt haben wir einen weiteren Aufsteiger, nämlich die Position 17 kommt von 21 und heißt Hold On. Und hier sind Wilson Phillips.

Sie ist die Schuldige. Sie hat dafür gesorgt, dass es The Power von Snap nie auf die 1 geschafft hat, weil sie zugemartert hatte. Nothing Compares to You von Jeanette O'Connor, die 14 und die 13, Tutto Coutinho mit Insieme 92. Und das war der Grand Prix-Sieger 1990. Insieme!

0: hoch von der 17 auf die 13. Die absolute geniale Hymne von Toto Cutugno, Insieme 92. Es war nicht nur ein genial guter Fußballsong, sondern auch der Gewinner des Grand Prix Eurovision de la Chanson 1990. Und aus Deutschland hat er zwar nur 6 Punkte bekommen, den Deutschen hat Azuka Moreno mit Bandido noch etwas besser gefallen, aber quer durch alle Länder hat er 12 Punkte eingestrichen und zu Recht den Sieg nach Italien geholt. Toto Cutugno, und es ist lang bei diesem Sieg geblieben. In den letzten Jahren hätten die Italiener beinahe das ein oder andere Mal gewonnen und in diesem Jahr sind sie auch wieder mit einem richtig guten Song am Start. Eine grandiose Grand Prix-Nation, aber ich gerate ins Fachsimpeln. Wir sind ja immer noch bei den Top 100. Wir sind beim Platz 13 und das war Toto Cutugno. Weiter geht es mit Snap und The Power auf Platz 12.
1: 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Don't miss the party line, heißt es auf der 11 von Business.

Genau, Tür zu, keinen reinlassen, ist immer das Beste. Sag ich auch immer, von 9 einen runter auf die 10. Die erste allgemeine Verunsicherung mit Ding Dong. 42 Jahre haben sie existiert. Die EAV. 1977 haben sich die Mannen rund um Klaus Eberhardinger in Wien zusammengefunden und erst 2019 haben sie sich dann mal die erste Kreativpause auferlegt. Nach 42 Jahren mit einem großen Abschiedskonzert in der Wiener Stadthalle. Schaut's euch mal in YouTube an, was die alles für Hits gehabt haben. Das glaubt heute kein Mensch mehr. Und der größte Hit ihrer Karriere, meiner Meinung nach von Madonna, der ist immer noch Vogue. Von 7 runter auf die 9. Und weil er so geil ist, spielen wir ihn.

Vogue. Die 9, Madonna mit Vogue. Und auf der 8 singen die Engländer UB40 ein Lied über die jamaikanische Hauptstadt, Kingston Town.

0: Die haben immer das Schülerferienfest auf dem Hallberg ganz schön gerockt. In dieser Woche auf der 3 stehen geblieben 24/7 featuring Captain Hollywood mit I Can Stand It.
1: Kann es sein, dass Vibesvolk anwesend ist? Abmarsch nach hinten!

richtig, das Chart Radio. Hoch von der 5 auf Position 2. Schafft er es auf die 1? Am 25. Juni 1990 jedenfalls war er noch auf dem Silberpodest. Adams

Adamski mit Killer auf der 2. Und die 1 war sehr lange die meistverkaufte deutschsprachige Single in diesem Jahrzehnt. Bis dann irgendwann ein Stern, der deinen Namen trägt, kam und atemlos und wie sie alle heißen. Aber am 25. Juni im Fußball heißen Sommer 1990, da hat er ganze 4 Monate lang die 1 in den Klauen gehabt und sie nicht mehr abgegeben. 39 Wochen in den Charts und damit einer der erfolgreichsten deutschsprachigen Künstler überhaupt. Und damit beschließen wir diese Top 100. Klappe zu mit der 1. Matthias Reim mit Verdammt, ich lieb dich.

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2: SR1 Europawelle Saar, die Verkehrslage A5 Karlsruhe in Richtung Basel zwischen Ettenheim und Riegel, 7 Kilometer Stau.
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zum Vergleich die Zeit. Jetzt haben wir Boeing, ganz genau 18 Uhr und 10 Minuten. Willkommen zur Top 100 auf SR1 Europa Bellezar. Wie gewohnt am Montagabend im Kraftpaket. Ermittelt von Media Control im Auftrag des Bundesverbands Phono. Und somit die meistverkauften, meistgespielten und meistgehörten Platten der Woche. Selten passiert's, doch heute können wir es anbieten. Gleich auf Platz 100 haben wir einen Neuzugang, nämlich den Neuzugang 1 der heutigen Ausgabe. Also von 0 auf 100. Die Formation Everyday People und Headline News.

Unser Neuzugang 1 für heute Abend, Everyday People mit Headline News. Von 0 auf Platz 100, also unser Schlusslicht heute. Risky von FBI Project auf der Position 99 und die New Kids on the Block mit Tonight auf der 98. Und hier ist nun Neuzugang 2 für heute. Wir notieren die Position 97 für, ja, doch etwas länger mussten wir warten, für die neue Single von Duran, sie ist gechartet, wie das so schön heißt, also eingestiegen in die deutsche Verkaufshitparade. Duran und Violence of Summer von 0 auf die 97, Neuzugang 2.

und dem Werbefernsehen. Wings of Purity von Gary Fain, neu dabei auf der Position 94. Bevor es weitergeht mit den Neuzugängen, erstmal ein Wiedereinsteiger. Kurz auch Re-Entry genannt. Und zwar ausgestiegen, wie das so schön heißt, letzte Woche nicht mehr dabei und erneut heute eingestiegen. All I Wanna Do Is Make Love To You von Heart. Erneut notiert in dieser Woche auf der 93.

All I wanna do is make love to you von Heart. Unsere Re-Entry für heute von 0 auf die 93. Die weiteren Positionen der Top 100 heute am 3. September. Bonnie Raitt und Nick of Time, die 92. Vogue von Madonna auf der 91 und die Hot House Flowers mit Give It Up auf der Position 90. The Roof Is On Fire von Westbam, die 89. England New Order mit World In Motion auf der 88. Die Stones mit Almost Here You Sigh auf der 87. Und Blondes Wunder mit Bernhard Brink, die 86. Nothing Compares to You von Sinead O'Connor auf der 85 und die EAV mit Ding Dong, Position 84. Azzurro mit den Toten Hosen, die 83. Yes und Treat Me Good auf der 82 und Victor Laszlo mit Ansiedad auf der 81. Und jetzt kommt New Entry, also Neuzugang, A4. Die Position 80. Ein Titel, der Ende der 50er Jahre zu Papier gebracht wurde. Ernie McDaniel tat dies. Bo Diddley hatte den großen Originalerfolg. Die Rolling Stones haben den Song dann nachgespielt in den 60ern. Und jetzt ist er wieder da in den 90ern von Craig McLachlan. Und der Titel heißt nach wie vor Mona. Unser Neuzugang 4, Position 80.

Letzter gespielter Titel, unser Neuzugang 4, Mona von Greg McLachlan. Truckstop und Arizona, Arizona auf der Position 79 und Better the Devil You Know von Kylie Minogue belegt die 78. Jetzt schauen wir auf die Uhr, ganz genau 4 Minuten nach halb. Was haben wir jetzt zu bieten? Der Top-Einsteiger der Woche. Ja, kommt heute sehr früh, nämlich auf der Position 77, Neuzugang 5, Top-Einsteiger, Soca Dance von Charles D. Lewis.

Das war Charles D. Lewis mit unserem heutigen Top-Einsteiger Soca Dance von 0 auf die Position 77. Die weiteren Plätze. Depeche Mode und Policy of Truth, die 76. The Power von Snap, 75. Heaven Give Me Words von Propaganda auf der 74 und 1, 2, 3 von Marianne Rosenberg auf der 73. Foreign Affair, Tina Turner, Position 72. Wenn du bei mir bist von Nicky auf der 71 und Peter Blakely's Crying in the Chapel belegt die 70. Cool Touch von Leo Sayer, 69. Und die Themamusik aus dem neuen Zurück in die Zukunft, Teil 3 von CC Top, Double Back, die Position 68. Tränen würden mir nicht stehen von den Kastelroter Spatzen auf der 67. Und jetzt kommen wir zum ersten Aufsteiger der heutigen Ausgabe. Letzten Montag notiert auf 92. Und das Werk schoss nochmal hoch auf die Position 66 in dieser Woche. Hier ist Kim Wilde und It's Here.

die wilde Kim. Kim Wilde mit It's Here, Position 66 in dieser Woche. Song Contrefaçon von Mylène Farmer auf der 65. My Way of Love mit Laid Back, die 64. Black Velvet mit Eleanor Miles auf der 63. Something Happened von Phil Collins, die Position 62. Go Get the Cup mit David Hanselmann auf der 61. Und It's My Life von Talk Talk, die 60. Invisible Man mit Dance with a Stranger, Position 59. Und hier ist noch ein Re-Entry, ein Wiedereinsteiger. Und wer von Kim Wilde nicht genug bekommen kann, hier ist sie nochmal. Von 0 auf die 58, erneut eingestiegen, erneut notiert. Can't get enough of your love, Kim Wilde.

im Wild. Can't Get Enough of Your Love. Unsere Position 58. Das war auch ein Re-Entry. Am letzten Montag also nicht dabei. Reputation von Dusty Springfield auf der 57. Die Flippers mit dem Titel 7 Tage auf der 56. Tief im Süden meines Herzens von Stefan Waggershausen auf der 55. Elna Miles und Love is Position 54. Du hast mir gerade noch gefehlt von Purple Schulz, die 53. Und jetzt bei der Position 52 haben wir den nächsten Aufsteiger parat. Jason Donovan, sein Name. Und damit haben wir auch den zweiten Schauspieler aus der Serie Neighbors in der Verkaufshitparade dieser Woche. Denn Craig McLachlan, das ist der Interpret des Titels Mona, heute neu eingestiegen auf 80, kennen wir alle, aus der Serie Nachbarn oder auch Neighbors. Und Jason gehört natürlich auch dazu. Hier ist er also mit seinem Aufsteiger Another Night von 96 in der Vorwoche auf die Position 52 heute.

Another Night von Jason Donovan, die Position 52, hergestellt von den Herren Stock, Aitken und Waterman. Drop at the End of the Street mit Elton John, die 51. Wilson Phillips, die Damen aus der Formation. Hold On, der Titel, die 50. I Still Haven't Found What I'm Looking For von The Chimes, die 49. Und Insieme von Toto Cotugno belegt in dieser Woche die Position 48. Stevie B, Love and Emotion auf der 47 und Kiss in the Night mit Tony Christie auf der 46. Beats for You mit It's Not Over, die Position 45 und Sebastase, Una Canzone mit Eros Ramazzotti auf der Position 44. Don't Miss the Partyline, Business 43. I Like You von Culture Beat auf der 42 und die Wildecker Herzbuben mit Herzilein auf der 41. Gary Moore, Still Got the Blues, die 40. Guru Josh mit Infinity auf der 39. Und hier unser nächster Re-Entry, unser Wiedereinsteiger. War dabei, flog raus, ist heute in dieser Woche erneut notiert. Von 0 auf Platz 38. Innocence und Silent Voice.

0: SA1, Europawelle Sardi, Verkehrslage A5 Karlsruhe in Richtung Basel zwischen Ettenheim und Riegel, 7 Kilometer Stau.
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0: So, da haben wir den Salat. Ich meine, da haben wir den zweiten Teil. Es geht auf 19.06 Uhr. Letzte gespielte Platte Innocence mit Silent Voice. Das war Platz 38 in dieser Woche. Toll und Toll belegen mit Eleni die Position 37. Jetzt haben wir noch einen Re-Entry zu bieten, einen weiteren Wiedereinsteiger. Von 0 erneut notiert auf 36. Elton John on Sacrifice.

In Briefen an die Redaktion wird in letzter Zeit häufig oft gefragt, warum gibt es denn so viele Re-Entries, also in letzter Zeit so viele Wiedereinsteiger. Antwort, ich weiß es auch nicht. Ich kann mir es nur so vorstellen, dass die Hörer bzw. die Plattenkäufer in den Plattenladen gehen, eine Platte verlangen und dann wird der Verkauf ja gemeldet an Mediacontrol, denn dies ist ja auch eine Verkaufshitparade und diese Erhebungen werden dann mitgeteilt und somit hat man dann auch die meistverkauften Schallplatten auf der Liste. Nur, wenn diese Platte, und so stelle ich mir das vor, mal ausverkauft sein sollte, ja, dann gibt es keinen. Und dann kann es auch nicht gemeldet werden. Da gibt es nämlich null Verkauf. Und bis dann bestellt, ausgeliefert und ja, wiederverkauft ist, da kann schon eine Woche draufgehen. Und dann, tja, dann steigt die Platte wieder ein. Also, so könnte ich mir es vorstellen. Aber wieso, weshalb und warum, wissen auch die Damen und Herren von Mediacontrol nicht. Denn die können ja auch nur abfragen, was denn so verkauft wird und nicht, warum nicht verkauft wird, gell? Um damit vielen Briefeschreibern das mal zu beantworten mit den Re-Entries. Es ist eben eine Verkaufshitparade und da läuft mal ein Titel, dann läuft er mal eine Woche nicht und dann läuft er wieder. Warum das so ist, weiß keiner. Eine ähnliche Frage wäre, warum essen 3.684.319 Bundesdeutsche am Freitag Linsensuppe, das weiß ich auch nicht. Dies auf jeden Fall war Sacrifice von Elton John. Neu dabei ein Re-Entry auf der 36. Love Don't Live Here Anymore von Double Trouble auf der 35. Dirty Cash von Stevie V auf der 34. Und Dance to the Beat mit Masterboy auf der 33. Jetzt haben wir die Position 32 aufgelegt. Blue Pearl heißt die Formation. Der Titel heißt Naked in the Rain. Ach ja, noch was. Auch dies ist ein Re-Entry, ein Wiedereinsteiger.

Naked in the Rain von Blue Pearl. Wiedereinsteiger auf die Position 32. Ritmo de la Noche von Chocolate auf der 31. Hanky Panky mit Madonna auf der 30. The Emperor's New Clothes von Sinead O'Connor auf der 29. Und hier ist ein, ja, ein Titel, der sich so langsam nach oben arbeitet. Letzte Woche notiert auf der 37, heute die 28. Ein Oldie in der neuen Remix-Version. Timmy Thomas und Why Can't We Live Together?

Aufsteiger von Position 37 auf die Position 28 heute. Übrigens das Original, ich vergaß das vorhin, stammt aus dem Jahre 1972. Jetzt haben wir die Platte mal umgedreht und können mal vorführen, wie das Original damals klang, nämlich so. Everybody wants to live together. Bisschen dünner, gell? Man kann ja auf der Singleplatte beide Versionen hören. A-Seite, die eben gespielte neue Remix-Version, und die B-Seite, wenn man das Ding also rumdreht, dann die alte Original aus dem Jahre 72. Die weiteren Positionen sehen folgendermaßen aus. Auf der 27, Blaze of Glory von John Bon Jovi. The Great Song of Indifference von Bob Geldof auf der 26. I Promised Myself von Nick Kamen, die 25. Herbert Grönemeyer, Deine Liebe klebt, die Position 24. Und Guru Josh zum zweiten Mal notiert mit Who's Law auf der 23. She Ain't Worth It von Glenn Medeiros und Bobby Brown, Position 22. Prince mit Thieves in the Temple, die Position 21. Und auf der 20 in dieser Woche New Kids on the Block mit Step by Step. Vaya con Dios, der große Überraschungserfolg, What's a Woman auf der 19. It's on You von MC Cy and the Real McCoy auf der Position 18. Wars Not Wars mit ihrer Version von Papa Wars a Rolling Stone, die 17. Und Adamski mit Killer auf der Position 16. Jetzt kommt die 15. Der Überflieger aus den Vereinigten Staaten heißt Turtle Power. Und kommt von Partners in Crime von 85 auf die 15. Unser Riesenaufsteiger.

Jawohl, das war die Sache mit der Schildkröte. Turtle Power von Partners in Crime, der neue Überflieger von 85 auf die 15. Unestate Italiana immer noch notiert von Edoardo Benato und Gianna Nannini auf der 14. Und hier ist der nächste Aufsteiger. Es treibt sie und die Gruppe nach oben. DNA featuring Susanne Vega, Tom's Diner auf der 13 in dieser Woche.

0: SA1 Europa Velesar, die Verkehrslage A5 Karlsruhe in Richtung Basel zwischen Ettenheim und Riegel, 7 Kilometer Stau.
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0: Es laufen die letzten 28 Minuten der Top 100 auf SR1 Europa Velesar. Letzte gespielte Platte war von DNA featuring Susanne Vega. Tom Steiner von 22 nach oben auf die 13. 24/7 immer noch notiert auf 12 in dieser Woche mit I Can't Stand It. Und hier ist der Riesenaufsteiger von 84 am letzten Montag auf die 11, also fast um ein Haar rein in die Top 10. Die neue Single von Matthias Rein. Und hier ist er mit der neuen 11. Ich hab geträumt von dir, Matthias Rein.

0: Von 84 auf die Position 11. Ich hab geträumt von dir. Von Matthias Reim.
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0: Da spielen wir gleich die Position 10 und die 9 ohne Ansage nacheinander, denn beides sind Aufsteiger. Von 15 auf Platz 10 Samurai von der EAV und von 14 auf Platz 9 der Technotronic Megamix. Los geht's mit Samurai.

Dies waren nacheinander die neuen Positionen 10, Samurai von der EAV und 9, der Technotronic Megamix. Maxi Priest belegt die Position 8 in dieser Woche mit Close to You, somit um einen Punkt gefallen vor Woche 7. Getauscht mit dem nächsten Werk von 8 kommend, um einen Punkt verbessert auf die 7, Manta mit Norbert und seinen Feiglingen. Wir lassen erneut an.

0: mal Tschüss, Jungs, ich muss los.
1: Manta mit Norbert und den Feiglingen auf der Position 7. Kingstontown von UB40 runter von 5 auf die 6 in dieser Woche und von 6 die Plätze getauscht auf die Position 5 nach oben. PM Samson und We Love to Love.

Seit vielen Wochen dabei, seit vielen Wochen notiert, PM Samson, We Love to Love, von 6 auf die Position 5. Unverändert auf der 4 Roxette, It Must Have Been Love. Ebenfalls unverändert auf der Position 3, MC Hammer und You Can Touch This. Somit auch unverändert auf der Position 2, Oops Up mit Snap. Und wiederum unverändert auf der Position 1, seit vielen Wochen, Verdammt, ich lieb dich von Matthias Reim. Und den hören wir uns jetzt.

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0: SA1 zur Europawelle sah die Verkehrslage. Schnee und Schneematsch behindern den Verkehr im Landesbereich. Davon betroffen sind auch die Autobahnen. Im übrigen südwestdeutschen Raum verbreitet Schnee und Eisglätte.
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0: Ermittelt von Media Control in Baden-Baden im Auftrag des Bundesverband Phono. Am Mikrofon heute Volkmar Lothörz. Hallo. Und es geht los mit den heißen 100 auf 100 in dieser Woche. Blue Pearl mit Little Brother. Und unser erster Neueinsteiger ist bereits auf 99 zu finden. Er kommt von Maxi Priest und heißt Human Work of Art. Die 99.

Unser erster Neueinsteiger ist Maxi Priest, Human World Coffard. Auf 98, ach ja, My Definition of a Bombastic Jazz heißt es, glaube ich, fertig, Dream Warriors. 97, Depeche Mode, World in My Eyes. 96, I've Got You Under My Skin mit Nanny Cherry. Auf 95, 24/7, Are You Dreaming? 94, Alleluia mit den Prayers. 93, The Secretary mit Sailor. 92, It's Okay, Fine Young Cannibals. 91, Close to You, Maxi Priest. Auf 90, Groove is in the Heart, Delight. 89, Real Sadness, Part 2, After 1. 88, Love Takes Time, Mariah Carey. 87, Rhythm of the Rain, Jason Donovan. 86, One More Night, Sandra. 85, Luxus, Herbert Grönemeyer. 84, Sisters of Mercy, More. Und 83, Have You Seen Her, MC Hammer. Neuensteiger Nummer 2 auf 82. Neues von Splash, Set the Groove on Fire.

Yippie, unser Neueinsteiger. Nummer 2 auf 82 Splash. Auf 81 haben wir Matthias Reim. Ich hab geträumt von dir. Auf 80 One and Only Man mit Stevie Winwood. Auf 79 Miracle von John Bon Jovi. Die 78 kommt von den Bad Boys Blue, Queen of Hearts. Die 77, die Pet Shop Boys, So Hard. Auf 76 Farm All Together Now. Und auf 75 Belinda Carlisle, The Same Thing. Aufgestiegen von 80 auf 74, Innocence und Let's Push It.

Das war dann eben unser erster Aufsteiger von 80 auf 74, Innocence, Let's Push It. Auf 73, New Kids on the Block, Let's Try It Again. Auf 72, It Must Have Been Love, Roxette. Auf 71, What's a Woman, Vaya Con Dios. Und auf 70, unser Einsteiger Nummer 3, Chris Isaak, Wicked Game.

Unser Neuansteiger Nummer 3 kam von Chris Isaac, Wicked Game, und war die Position 70. Nach den Kurzinformationen geht es dann sofort los. Mit was denn überhaupt? Oh je, das will ich nochmal ganz schnell vorlesen. Auf 69 haben wir Wilson Phillips Impulsive, 68 Tom's Diner DNA featuring Susan Vega, 67 Crying in the Rain Aha, 66 Impossible Love UB40 und 65 Step Back in Time Kylie Minogue. Und nach den Kurznachrichten demnach geht es mit unserem Einsteiger Nummer 4 weiter. Von 0 auf 64, In Excess Disappear.

Wer hat denn da nun schon wieder vergessen, nach den Nachrichten auf den Aufnahmeknopf zu drücken? Also echt jetzt, lieber Marc. Das gibt uns aber die Gelegenheit, auch mal ein paar Positionchen zu lesen. Yeah! Und überhaupt, was ist denn heute mit dem Volk mal los? Hat der nur ein einziges Indikativ mitgebracht? Bin mal gespannt, wie die Sendung nachher weitergeht, nachdem Marc denn aus dem Fußballtraining endlich zurück ist und diesen Aufnahmeknopf wieder gedrückt hat. Das böse Spiel von Chris Isaac ist auf die Runde 70 neu reingepurzelt in die deutschen Top 100 vom 11. Februar 1991 Wicked Game und auf der 69, da liegen Wilson Phillips mit Impulsive. DNA featuring Sam Vega mit die fetzigere Version von Tom Diner auf der 68 und die 67 Aha mit Crying in the Rain. UB40 mit Impossible Love auf der 66 und die 65 Step Back in Time von Kylie Minogue.

Und hier kommt der nächste Boomerang an aus Australien. Von der 0 auf die 64 eingestiegen in die deutschen Charts. In Excess mit Disappear.

Matthias Reim auf 62, ganz egal. Die 61 kommt in dieser Woche von Kenny Rogers, What I Did for Love. Auf 60 George Michael, Freedom. 59 Maria McKee, Show Me Heaven. 58 Phil Collins, Do You Remember? 47 Betty Boo, 24 Hours. 56 Betty Midler, From a Distance. Und 55 Elton John, You Gotta Love Someone. Auf 54 PM Samson, How I Miss You So.

0: So, ja, nach 54 kommt die 53.
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0: Ah ja. Auch unser Einsteiger Nummer 5. Und das ist Neues von Rick Astley, Cry for Help.

der Top-Einsteiger der Woche. Auf 53 Rick Astley war das Cry for Help. Auf 52 Bob, Alles im Lot. 51 Layers, Michael und Soul Sister. Through Before We Started. Und auf, ja, aufgestiegen, nicht? Von 72 auf 50 Delight, Power of Love. Und anschließend dann einen weiteren Aufsteiger von 88 auf 49, nämlich Front 242, Tragedy for You. Hier aber erstmal Delight und Power of Love.

Das waren eben nacheinander die 50 Delight Power of Love und die 49 Front 242 Tragedy for You. Auf 48 Tony Marshall und Roberto Blanco, Resi bring Bier. Auf 47 It Takes Two, Rod Stewart und Tina Turner. Und auf 46 KLF, What Time Is Love. Wieder dabei sind Sisters of Mercy mit Dr. Jeep von 0 auf 45.

Ein Re-Entry, wie wir so schön sagen. Wieder dabei auf 45 Sisters of Mercy, Dr. G. Auf 44 Aha, I Call Your Name. Die 43 Moni Love, Down to Earth. 42 I'm Your Baby Tonight, Whitney Houston. 41 What Is Sadness, Device. Und auf 40 I Guess It Doesn't Matter, Everyday People. Auf 39 Yazoo, Situation. Auf 38 Magna Carta und Und auf 37 Whitney Houston, All The Men That I Need. Und das war sie dann, die erste Stunde mit der Top 100. Jetzt noch ein Titel, das wäre wirklich Boshaftigkeit. Denn in 50 Sekunden gibt's wieder Nachrichten. Und um 19.05 Uhr beginnen wir sofort, was heißt wir, ich mache das alles selbst heute Abend hier, sofort nach den Nachrichten und der Verkehrslage die 36 von 71 hochgeschossen. Vanilla Ice und Play That Funky Music.

Boom, play that funky music, Vanilla Ice auf 36. Die 35 kommt von Westernhagen Freiheit. Und auf 34 in dieser Woche Moni Love, It's a Shame. Von 37 auf 33 gestiegen Blackbox mit dem Megamix.

Blackbox mit dem Megamix auf 33. Auf 32 die Pet Shop Boys, Being Boring. Auf 31 hieß The Boss, Cole and the Gang. Die 30, London Beat, I've Been Thinking About You. 29, Thunderstruck, AC/DC. 28, Jesse von Victor Waggershausen und Stefan Laszlo. Oder Stefan Waggershausen, Victor Laszlo, richtiger. So, ja, dann haben wir doch wieder leichten Aufwärtstrend zu verzeichnen. Für Dimples D und Sucker DJ von 30 auf 27 gestiegen.

Die 27 in dieser Woche, Sucker DJ von Dimples D. Auf 26, To Love Somebody, Jimmy Somerville. 25, Die Welt ist schon. Nee, schön, Thomas Freitag. Und auf 24, Na, Ni, Na, Vaya con Dios. Von 51 auf 23 gestiegen, Sting, All This

Ding. Und All This Time, die 23 in dieser Woche in der aktuellen Top 100. Auf 22 MC Hammer und Pray. Und auf 21 die Steve Miller Band The Joker. Von 23 auf 20 gestiegen, ein ehemaliger Nummer 1-Hit aus den USA, Stevie B, Because I Love You, die 20.

Because I Love You, die 20 in dieser Woche. Auf 19 Black Box und Fantasy und auf 18 I'll Be Your Baby Tonight, Robert Palmer und UB40. Und von 47 auf 17 gestiegen, Seal Crazy.

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1: SR1 Europawelle sah die Verkehrslage. Schnee und Schneematsch behindern den Verkehr im gesamten Landesbereich. Davon betroffen sind auch die Autobahnen. Im übrigen südwestdeutschen Raum verbreitet Schnee und Eisglätte. A6 Saarbrücken Richtung Mannheim zwischen Kaiserslautern West und Kaiserslautern Ost. Einstreifige Verkehrsführung und 3 Kilometer Stau nach einem Unfall. A8 Stuttgart Richtung Karlsruhe zwischen dem Kreuz Stuttgart und dem Dreieck Leonberg. Bergungsarbeiten, 2 Kilometer Stau. Das ist sie hier immer noch, die Top 100, die deutsche Verkaufshitparade, ermittelt von Media Control in Baden-Baden im Auftrag des Bundesverband Phono.

vor den Nachrichten war das die 17 Seal mit Crazy. Auf 16 London Beat Better Love. Auf 15 Rudolf Rock und die Schocker Herzilein. Auf 14 die Righteous Brothers Unchained Melody. Und auf 13 Madonna Justify My Love. Und hier kommt ein Riesenaufsteiger von 40 in der letzten Woche, heute auf 12 hochgeknallt. KLF 3 AM Eternal.

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1: Die 12 in dieser Woche, KLF 3 AM Eternal. Auf 11 haben wir EMF. Unbelievable.
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1: Auf 10 Kim Appleby, Don't Worry. Auf 9 Snap, Mary Had a Little Boy. Auf 8 Milli Vanilli, Keep on Running. Und von 26 auf 7 CNC Music Factory, Gonna Make You Sweet.

Die 7 war das, CNC Music Factory, Gonna Make You Sweat. Von 20 auf 6 gestiegen, Queen, Innuendo.

Jetzt ist fertig. Queen, Innuendo, die 6 in dieser Woche in der Top 100. Auf 5, Vanilla Ice, Ice, Ice Baby. Und von 5 auf 4 gestiegen, Rocky, was ist das? 5, glaube ich. Go for it.

Ich soll hier nur sagen, was wo ist, auf welcher Position. Aber das hier waren ehrlich gesagt für mich also 4 lange Minuten. Rocky 5, Go For It, die 4 in Deutschland. Auf 3 Enigma, Sadness Part 1. Und oh, von 4 auf 2, der Titel heißt Hello Africa. Hello, kannst du mal sagen, wie du heißt? Yo!

0: Dr. Alban und Hello Africa. Das war's dann mal wieder. Die Top 100, die deutsche Verkaufshitparade. Ausgabe vom Montag, dem 11. Februar. Im Anschluss Dieter Exter, Pop nach 8. Und ich habe eigentlich nur noch die alte und neue Nummer 1 anzusagen. Und packe die Koffer, wünsche noch einen schönen Abend. Und hier kommen sie, die Torfrocker. Und, na, wie heißt es, ist doch klar, Beinhardt.
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5: Diese Nachricht hat uns alle wie ein Schlag getroffen. Am 17. April 2019 ist er von uns gegangen, leider. Dieter Exter, der langjährige Moderator bei SR1 Europawelle sah. Überhaupt trifft es ja sehr viele Radioschaffenden viel zu früh. Ich denke da an Leute wie Manfred Sechsauer, Bernd Duschinski, Stefanie Tücking oder auch Wolfgang Hellmann, den ihr hier auf diesem Sender ja fast rund um die Uhr hören könnt. Groß geworden ist Dieter Exter in Hessisch-Lichtenau und er hat zunächst beim Bundesgrenzschutz gearbeitet und auch als Exportkaufmann. Mit Anfang 20 hat er begonnen, beim Radio zu arbeiten, zunächst bei WDR 2 und dann bei HR 3. Er hat dann später zu SR 1 Europawelle gewechselt, wo er dann der dienstälteste Moderator geworden ist und praktisch in allen Sendungen zu hören war. Er hatte die Hits der Woche, er war regelmäßig im Kraftpaket zu hören und ab Anfang 2007 moderierte er dann die Abendsendung Exters Musikwelt, die vor allem auf Hörerbeteiligung setzte. Überhaupt war das ihm ein Anliegen, nicht nur so ein Beschallungsradiomacher zu sein, sondern die Hörer möglichst viel in seine Sendungen einzubinden. Er hat auch während seiner Sendungen sehr häufig mit seinen Hörern telefoniert und Spielchen gemacht und Späßchen. Daneben hat Dieter Exter seit 2009 in unregelmäßigen Abständen die SR1 Lounge an Samstagabend moderiert und ab 1998 war er dann auch DJ der wöchentlichen Hitparade. Die hieß dann zuerst Top und dann SR1 Hörercharts. Und diese Sendung hat es auf 550 Ausgaben gebracht. Nach einer Programmreform im August 2011 moderierte Exter dann weniger Sendungen bei SR1, war dafür aber regelmäßig im Wechsel mit Nadja Dominik und Frank Hofmann auch in der ARD-Hitnacht von SR3 Saarlandwelle zu hören. Und mein Kumpel Marc Prediger war so nett und hat mal ganz tief in sein Kassettenarchiv reingeschaut und hat tatsächlich eine komplette Ausgabe Top 100 Single-Verkaufscharts aus dem Jahr 1991 gefunden, die von Dieter Exter moderiert wurde und nicht von Wilfried Eckel, Volkmar Lotholz oder Wolfgang Hellmann. Viel Spaß und, wie man früher gesagt hat, guten Empfang mit der Top 100 Single-Charts Deutschland vom 11. März 1991 mit Dieter Exter.
1: Europa Velisar, keine Meldung über Verkehrsstörungen.
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1: Am Mikrofon ist Dieter Exter, hallo. Jeden Montagabend im Kraftpaket listen wir sie auf. Die 100 beliebtesten Schallplatten in Deutschland, ermittelt von Media Control in Baden-Baden. Wie jede Woche habe ich auch heute ein Fernschreiben hier auf meinem Tisch liegen. Und da gehen wir jetzt durch. Erbauungslos, da kennen wir keine Verwandtschaft. Auf der 100 in dieser Woche, Magna Carta mit Him. Und von 0 auf die 99 eingestiegen, hier ist Jason Donovan mit I'm Doing Fine.

0: Von 0 auf die 99 eingestiegen Jason Donovan mit I'm Doing Fine. Wir listen sie auf die Top 100 Singles in dieser Woche. Auf der 98 Sensitivity mit Ralph Tresvant. Die 97 nochmal Jason Donovan mit Rhythm of the Rain. Auf der 96 Innocence mit Let's Push It. Ich hab geträumt von dir mit Matthias Reim in dieser Woche auf der 95. Vaya con Dios mit What's a Woman auf der 94. Auf der 93 Aha und Crying in the Rain. Die 92 Power of Love mit Delight. 24 Hours, Batty Boo in dieser Woche die 91. Auf der 90 Step Back in Time mit Kylie Minogue. Die 89 Let's Try It Again, New Kids on the Block. Auf der 88 Down to Earth mit Moni Love. Die 87, das sind Front 2 for 2 mit Tragedy. Dr. Jeep und Sisters of Mercy auf der 86. 85, You Gotta Love Someone mit Elton John. Die 84, George Michael mit Freedom. Und hier ist wieder ein Neuzugang in der deutschen Top 100. Von 0 auf 83 eingestiegen. Two Brothers on the Fourth Floor und Can't Help Myself.
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Das waren Two Brothers on the Fourth Floor, eingestiegen von 0 auf die 83 in dieser Woche in Deutschland mit Can't Help Myself. Und hier ist gleich der nächste Neueinsteiger von 0 auf die 82, Rescue Me, hier ist Madonna.

Rescue Me, eingestiegen in dieser Woche in Deutschland in die Top 100. Die präsentieren wir jeden Montag im Kraftpaket. 0 auf 82. Die neuen Zugänge liegen heute alle ziemlich dicht beieinander. Von 0 auf die 81 eingestiegen das nächste Werk. Im Original von Bob Marley geschrieben. Hier sind London Beat mit ihrer Version No Woman, No Cry. Hier ist die 81 in Deutschland.

Radio. London Beat und No Woman, No Cry. Es war gerade 18.28 Uhr. S1, Europa Velizardi, Verkehrslage A5 Karlsruhe Richtung Basel zwischen Baden-Baden und Aachen, Baustelle, 7 Kilometer Stau. 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Und hier ist die Top 100 im Kraftpaket auf S1 Europa Velizard. Wir sind angekommen beim Platz 80 in dieser Woche. Auf der 80 steht Tanita Tikaram mit Only the Ones We Love. Auf der 79 Beautiful South und A Little Time. UB40 mit Impossible Love in dieser Woche die 78 und auf der 77 Thomas Freitag. Die Welt ist schön. Auf der 76 Chris Rea mit Auberge. Die 75 It's a Shame mit Money Love. Auf der 74 Maria McKay mit Show Me Heaven. Auf der 73 MC Hammer mit Pray. Und hier ist der nächste Neuzugang in der Top 100. Von 0 auf die 72 eingestiegen sind die Bad Boys Blue und Jungle in My Heart.

Jungle in My Heart, die Bad Boys Blue, eingestiegen von 0 auf die 72 in dieser Woche. Hier ist die deutsche Top 100 und zwischendurch mal wieder ein Aufsteiger. Letzte Woche 81, diese Woche 71. 10 Plätze hoch für Rod Stewart und Tina Turner mit It Takes Two.

Die deutsche Top 100, jede Woche ermittelt von Media Control in Baden-Baden, jeden Montag bei uns im Kraftpaket auf SR1 Europa Belisar. Rod Stewart und Tina Turner, It Takes Two, in dieser Woche die 71 und die 70. Cole and the Gang mit He's the Boss. Und hier ist gleich die nächste neue Platte von 0 auf 69 eingestiegen, die neue Single von Howard Carpendale. Das nennt man den Balus. Hier ist die 69.

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Du legst eine Platte von John Lee Hooker auf und du wartest, dass er anruft und dann ruft er doch nicht an. So ungefähr waren die ersten Titelzeilen. Jetzt frag ich mich, warum soll John Lee Hooker anrufen? Aber das wird wohl das ewige Geheimnis von Howard Carpendale bleiben. Howard ist eingestiegen in dieser Woche in die Top 100 von 0 auf die 69. Das nennt man Blues. Auf der 68, Everyday People mit I Guess It Doesn't Matter. Auf der 67, Kenny Rogers, What I Did for Love, die 67. Auf der 66, Do You Remember mit Phil Collins. Die 65, Through Before We Started mit Liars, Michels and Soul Sister. Die 64, I'm Your Baby Tonight, Whitney Houston. Die 63, Westernhagen mit Freiheit. Auf der 62, King of the Road mit den Proclaimers. Die 61, Will to Power mit I'm Not in Love. Auf der 60, Human Work of Art mit Maxi Priest. Babs sind auf der 59 mit Alles im Lot. PM Samson, die 58, How I Miss You So. Re-Entry, A Matter of Fact, Innocence, die 57. Auf der 56, Die Patcher Boys mit Being Boring. 55, Grönemeyer mit Marie. Auf der 54, I've Been Thinking About You, noch einmal, London Beats. Auf der 53, Elton John, Easier to Walk Away. Die 52, All the Men That I Need, zweiter Titel von Whitney Houston in der deutschen Top 100. Auf der 51, I Call Your Name mit Aha. So, jetzt gehen wir in die Top 50. 50, Situation mit Yazoo. 49, Nanena mit Vaya Con Dios. Und aufgestiegen von 65 auf die 48 in dieser Woche ist Kim Appleby mit GLAD, Good Lovin' and Devotion. Hier ist die 48.

0: GLAD, Good Love and Devotion, das war Kim Appleby. Und in dieser Woche die 48 in Deutschland. Auf der 47 stehen Black Box mit dem Megamix. Auf der 46 Gloria Estefan mit Coming Out of the Dark. Die 45, die Steve Miller Band und der Oldie, The Joker. Die 44, Robert Palmer und UB40 mit I'll Be Your Baby Tonight. Die 43 sind In Excess aus Australien mit Disappear. Dann kommt Herrn Reim, Matthias, auf der 42 in dieser Woche mit Ganz Egal. Und hier ist wieder ein Riesenaufsteiger von 72 rauf auf die 41. Hier sind Enigma und ihre neue Single Mea Culpa Part 2, die 41.
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1: Michael Cretu und sein Bandprojekt Enigma. Mea culpa Part 1, die 41 in dieser Woche in Deutschland. Auf der 40, All This Time mit Sting. Die 39, MC Hammer mit Here Comes the Hammer. Und hier ist ein Re-Entry, wieder mit dabei in der deutschen Hitparade. Auf der 38 in dieser Woche, Master Boy mit Shake It Up and Dance.

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2: SR1, Europa Velezar, die Verkehrslage. A5 Karlsruhe Richtung Basel, zwischen Baden-Baden und Aachen Baustelle, 7 Kilometer Stau.
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2: Am Mikrofon heute Abend Dieter Exter, hallo. Hier ist die zweite Stunde. Wir listen sie auf, die 100 beliebtesten Singles in dieser Woche. In Deutschland, ermittelt von Media Control in Baden-Baden. Und hier ist gleich eine neue Platte. Eingestiegen in dieser Woche von 0 auf die 37, aber noch lange nicht Top-Einsteiger. Hier ist die neue von Roxette. Hier ist Joyride, die 37. 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

das waren Roxette aus Schweden. In dieser Woche in Deutschland von 0 auf die 37 eingestiegen. Joyride, die neue Single von Roxette. Hier ist die 36. Das heißt, hier kommt sie gar nicht, denn die spielen wir nicht, die 36. Rudolf Rock und die Schocker mit Herzeleid. Die 35 EMF mit I Believe. Auf der 34 in dieser Woche Mercy Mercy Me, I Want You mit Robert Palmer. Die 33 Set the Groove on Fire mit Splash. Und genau dieses Werk spielen wir, denn Splash ist aufgestiegen von 37 auf die 33. Hier ist Set the Groove on Fire.

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Wir listen sie auf, die 100 beliebtesten Singles von 100 bis 1. In dieser Woche die 32, die Righteous Brothers mit der Unchained Melody. Die 31, London Beats zum wiederholten Male mit A Better Love. Die 30, Jimmy Somerville mit To Love Somebody. Auf der 29, Madonna, auch schon mal da gewesen, Justify My Love. AC/DC, Thunderstruck auf der 28 in dieser Woche. Die 27, Wackershausen und Victor Laszlo mit Jesse. Auf der 26, Snap, Mary Had a Little Boy. Die 25, Vanilla Ice mit Play That Funky Music. Die 24, die Dream Warriors, My Definition of a Boombastic Jazz Style. Die 23, Vanilla Ice, nochmal mit Ice Ice Baby. Und hier ist der nächste Titel, der einen gewaltigen Sprung nach vorne gemacht hat. Von der 76 in der letzten Woche auf die 22 diese Woche, der Peace Corps mit Give Peace a Chance.

Von 76 auf die 22 in Deutschland, der Peace Corps mit Give Peace a Chance. Wir spielen gleich noch einen Riesenaufsteiger, aber hier erstmal die weiteren Platzierungen. Auf der 21 Black Box mit Fantasy, die 20 EMF mit Unbelievable. Und gestiegen von 95 auf die 19 in dieser Woche, hier ist Nomad featuring MC Mikey Freedom mit I Wanna Give You Devotion, die 19.

Chart Radio. Die 19 in dieser Woche in Deutschland. Normand featuring MC Mike Freedom mit Devotion. Auf der 18 Sadness Part 1 mit Enigma. Und hier ist die 17. Gestiegen von der 22. Rick Astley und Cry for Help.

Die 17 in Deutschland, Rick Astley und Cry for Help. In einer halben Minute, 19.31 Uhr, S1 Europawelle Saar, keine Meldung über Verkehrsstörungen. Die deutsche Top 100, ermittelt von Media Controlling jeder Woche. Hier ist das Kraftpaket. Auf der 16 in Deutschland in dieser Woche die Dimples D mit Sucker DJ. Auf der 15 Milli Vanilli, Keep on Running. Die 14 Bette Midler mit From a Distance. Auf der 13 Kim Appleby mit Don't Worry. Und hier ist die 12, aufgestiegen von der 21, Mr. Stevie B und Because I Love You, die 12.

0: Stevie B, Because I Love You, auf der 12, auf der 11 die Queen mit Innuendo. Und jetzt
1: die Top 10 aus Deutschland.
0: Und da können wir gleich mit einem Neuzugang dienen. Aber immer noch nicht der Top-Einsteiger der Woche. Von 0 auf die 10 und der Sprung ist beachtlich. Aus dem Film Wild at Heart. Hier ist Chris Isaak und Wicked Game, die 10.

0: Der Top-Einsteiger der Woche.
1: Und der Top-Einsteiger in der deutschen Verkaufsparade kommt in dieser Woche aus einer amerikanischen Zeichentrickfilmserie. Hier sind die Simpsons, eingestiegen von 0 auf die 9 mit Do the Bartman.

Die Simpsons do the Bartman von 0 auf die 9. Von 9 auf die 8, Dr. Alban mit No Cook. Die 7 ist gleich geblieben in Deutschland. Filmmusik aus Rocky 5, Go For It. Beinhardt mit Torfork ist gefallen von 2 auf die 6. Und von 6 auf die 5 gestiegen sind The Farm mit All Together Now, die 5.

The Farmer All Together Now von 3 auf die 4 gefallen. Hello Africa mit Dr. Alban und von 5 auf die 3 rauf. KLF mit 3 AM Eternal.

0: Die 1 in Deutschland, CNC Music Factory mit Gonna Make You Sweat. Gleich 19.59 Uhr, 1 Minute vor 8, das war das Kraftpaket auf S1, Europa Belisar. Die deutsche Top 100. Nach den Nachrichten geht's weiter mit Pop nach 8, Musik aktuell, der eine Moderator, das ist Peter Kleis, das habe ich schon am Gesicht erkannt. Und dann läuft da noch ein Mensch durchs Studio. Guten Tag, machen Sie auch Musik?
1: Also ein bisschen.
0: Können Sie mir vielleicht auch noch Ihren Namen sagen?
1: Selbstverständlich, mein Name ist Klaus Lage.
0: Klaus Lage, heute Abend in Pop nach 8, im Interview mit Peter Kleis. Klaus hat eine neue Platte gemacht, eine tolle neue LP. Er geht auf Tournee. Dazu mehr Informationen in der kommenden Stunde. Und auch Musik, die Klaus Lage selbst ausgesucht hat. Ich freue mich drauf, hoffentlich Sie auch. Tschüss dann, am Mikrofon war Dieter Exter.

0: Pizza.
1: Abschalten, tschüss, bis zum nächsten Mal.
2: Passen Sie gut auf sich auf.
3: Wir sehen uns nächste Woche, dann heißt es wieder Blondes Gift. Tschüss.
4: Ihnen alles Gute, alles Liebe, bis bald, auf Wiedersehen.
5: Das war's auch wieder schon mal. Tschüss, ihr Jean-Pütz.
3: Aber wie heißt es so schön, man soll ja aufhören, wenn es am schönsten ist. Aber wir hatten einfach nach der ersten Sendung nicht den Mut.
6: Nein, ich will nicht mehr sagen.
7: Okay, wir machen Schluss für heute.
8: Einen schönen Abend noch.
9: Alles war gut.
10: Ihnen, meine Damen und Herren, wünsche ich noch einen angenehmen Abend und eine geruhsame Nacht. Und der Letzte macht jetzt das Licht aus.

0: Schluss.
1: Heute ist nicht alle Tage. Ich komm wieder, keine Frage.
2: S1 Europawelle sah die Verkehrslage A5 Karlsruhe Richtung Basel zwischen Karlsruhe Süd und Rastatt, Unfall 8 Kilometer Stau. A8 Karlsruhe Richtung Stuttgart zwischen Heimsheim und den Kreuz Stuttgart, Unfall 8 Kilometer Stau. Dadurch auch auf der A81 Heilbronn Richtung Stuttgart zwischen Stuttgart-Zuffenhausen und dem Dreieck Leonberg 6 Kilometer stockender Verkehr.
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2: Kein Grund, so ein Geschrei zu machen. Ist doch wahr. Brüllt der mir hier ins Ohr. 18.10 Uhr ist es, 10.06 Uhr. Hallo alle zusammen. Zur Top 100, alles andere wisst ihr? Nee? Na gut, dann sage ich es euch. Am Mikrofon Wilfried Ecker. Top 100 ermittelt von Media Control Baden-Baden im Auftrag des Bundesverbandes Wohno. 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Therefore, you like Mondays. Denn jeden Montag kommt die Top 100. Eben wusste ich es noch, jetzt zähle ich nochmal. 1, 2, 3, 4. 5, 6. Mit einem Re-Entry 7 Einsteiger. Und einiges, was sich ein bisschen bewegt hat. Lassen wir es angehen.

ein bisschen abgefallen, aber schon sehr, sehr lange drin in der Top 100. Von 97 runter auf die 100. Aber seit September eigentlich auf dem Markt. Jason Donovan, Rhythm of the Rain.